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1: Es ist 4 Uhr.
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1: Im Studio Melanie Wenig. Guten Morgen. Das Auto ist für die Österreicherinnen und Österreicher mehr als nur ein Fortbewegungsmittel. 8 von 10 Menschen haben klare Regeln für ihren Wagen und mögen es nicht, wenn andere schlampig mit ihrem Auto umgehen. Mehr als ein Viertel nutzt das Auto auch bewusst, um kurz alleine zu sein oder Ruhe zu haben. 92% der Österreicher bezeichnen sich selbst als sichere Fahrer. Ab heute hat die Polizei in Braunau am Inn eine neue Bleibe, das umgebaute Geburtshaus von Adolf Hitler. Innenminister Karrener und sein Staatssekretär Leichtfrieder öffnen die neue Polizeistation. Seit 2011 ist das Gebäude leer gestanden. 2016 hat die Republik beschlossen, das Gebäude aus Privatbesitz zu enteignen, um zu verhindern, dass Neonazis den Ort als Pilgerstätte vereinnahmen. Ein 41-Jähriger soll in Wien seit April über 70 Menschen um insgesamt 20.000 Euro erleichtert haben, mit der immer gleichen Masche. In Tiefgaragen und Geschäften hat er vorgegaukelt, sich aus seinem Auto ausgesperrt zu haben, ganz ohne Handy, Geld und Ausweis. Dabei hat er seine Opfer um 100 bis zu 600 Euro gebeten für die Zugfahrt nach Salzburg. Die versprochene Rückzahlung ist immer ausgeblieben. Die Polizei konnte den Kroaten nun auf frischer Tat fassen. Die Polizei bittet mögliche weitere Opfer, sich zu melden. An den Bodensee zieht es Bundespräsident Alexander Van der Bellen. Er eröffnet traditionell die Bregenzer Festspiele. Bis Ende August sind 28 Aufführungen geplant. Die dafür aufgelegten 188.000 Tickets sind bereits seit Ostern ausverkauft. Für die heutige Premiere von La Traviata ist die Wettervorhersage gut. Die Generalprobe war Montagabend bei trockenem, aber sehr windigem Wetter über die Bühne gegangen.
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0: Aus dem Jahr 1999 übrigens, von den gleichen Produzenten geschrieben, die auch für Cher's Welthit Belief verantwortlich gewesen sind, nämlich Paul Berry und Mark Taylor. Also Rhythm Divine, ein richtig cooler Titel zum Start hinein in diesen Mittwoch. Es ist 6.11 Uhr.
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0: Wir starten wieder in unseren Tagesrückblick vom 22. Juli. Und jetzt wird's rasant. Am 22. Juli 1894 hat mit der Fahrt von Paris nach Rouen das erste offizielle Autorennen der Geschichte gestartet. Allerdings hat dabei Zuverlässigkeit mehr gezählt als Vollgas. Der schnellste ist am Ende sogar zurückgestuft worden. Und trotzdem gilt das Rennen als Startschuss für den Motorsport, wie wir ihn heute kennen. Wir springen einige Jahre weiter. 2013 hat der deutsche Sportler Christoph Wandratsch als erster Schwimmer ohne Pause und ohne Neoprenanzug den Bodensee in Längsrichtung durchquert. Für die deutlich über 66 Kilometer lange Strecke ist er fast 21 Stunden lang im Wasser gewesen. Der 22. Juli ist aber auch Tag des Gehirns. Die perfekte Erinnerung daran, unserem wichtigsten Organ mal etwas Gutes zu tun. Also vielleicht heute ein Rätsel lösen, etwas Neues lernen oder einfach eine Runde ausschlafen. Auch das freut die grauen Zellen. Geburtstag würde heute Sänger Ivo feiern. Mit Hits wie Ibiza bleibt er bis heute vielen Schlagerfans in Erinnerung. Jahre alt wird heute Mireille Mathieu, die Grande Dame des französischen Chansons.
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0: Geburtstag feiert heute aber auch ein Mann, der Generationen zum Lachen gebracht hat und es immer noch tut, nämlich Otto Walkes.
3: Wie lange ist ein Giraffengrab? Wann werden die Karaffen knapp? Schafft der Papst die Pfaffen ab? Legt man im Bett die Waffen ab? Was tun, wenn ich nicht schlafen habe? Und so weiter.
0: Er ist heute 78 Jahre alt. Und wir schauen auch ins britische Königshaus. 13 Jahre alt wird heute Prinz George of Wales. Nach seinem Vater Prinz William steht er ja an zweiter Stelle der Thronfolge. Und auch Selena Gomez hat einen Grund zu feiern. Die US-Sängerin und Schauspielerin wird heute nämlich 34 Jahre alt.
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0: Da geht's heute zurück ins Jahr 1997. Mbapp heißt eigentlich nichts, soll aber trotzdem eine Aussage haben, nämlich es geht darum, dass viele Menschen leider nur kurz im Leben bleiben, ungefähr so schnell wie ein Mbapp vergeht. So war das die Intention damals und ursprünglich war der Titel auch langsamer produziert. Die Produzenten haben aber gesagt, nein, wir machen daraus den schnellen Song. Und der ist dann 1997 weltweit in die Charts geschossen, auch bei uns in Österreich, 3 Wochen auf Platz 1. Hier sind Hanson, die drei Brüder aus Oklahoma. Schönen guten Morgen, 6.14 Uhr.

0: 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Der Blick auf die Straßen, 6 Uhr und 17 Minuten. Der Radio Grün-Weiß Verkehrs- und Blitzreport mit einer neuen wichtigen Unfallmeldung. Vor wenigen Augenblicken erst ist auf der A2 Südautobahn in Fahrtrichtung Wien ein Unfall auf Höhe Gleisdorf West passiert. Die Einsatzkräfte müssen erst hinkommen. Dankeschön Günther, dankeschön auch Doris für den Anruf. Bitte hier um erhöhte Aufmerksamkeit. Alles Weitere dann zum Straßenzustand, spätestens im Anschluss an Radio Grün-Weiß Regional, pünktlich um 9:30.
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0: Gleich habe ich für euch einen Hit aus dem Jahr 1987, der damals die österreichischen Charts dominiert hat. Mo und Send Me Roses in genau 3 Minuten on air.
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14: Einen tödlichen Frontalzusammenstoß hat es gestern in der Südoststeiermark gegeben und es gibt neue Markierungen auf den Grazer Radwegen. Nur 2 Themen um 6.30 Uhr in den Nachrichten. Guten Morgen.

0: 3 Minuten sind es noch bis 6:30.
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0: Und hier ist er mit seinem Hit Bella Vita.

0: Einen schönen guten Morgen. 6.30 Uhr ist es.
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0: Für euch am Nachrichtenmikrofon Karin Feiler. Und Karin, für Privatkonkurse gilt seit Juli wieder die frühere Entschuldungsfrist von 5 statt 3 Jahren.
2: Ja, die befristete EU-Sonderregelung ist ausgelaufen. Schuldnerberatungen kritisieren die längere Dauer, weil viele Betroffene so deutlich länger am Existenzminimum leben müssen. Kreditschützer begrüßen die Rückkehr zur alten Regelung. Sie verweisen darauf, dass Gläubiger dadurch mehr Geld zurückbekommen. In der Steiermark haben heuer bereits rund 500 Menschen einen Privatkonkurs angemeldet. Bei einem Frontalzusammenstoß in der Südoststeiermark ist gestern eine 62-jährige Autofahrerin ums Leben gekommen. Die Frau aus Deutschland war auf der B73 bei Ziprain aus noch ungeklärter Ursache auf die Gegenfahrbahn geraten und frontal mit einem Sattelschlepper zusammengestoßen. Sie ist noch an der Unfallstelle verstorben. Der 28-jährige Lkw-Lenker ist leicht verletzt ins Krankenhaus gebracht worden. Die Staatsanwaltschaft hat eine Obduktion angeordnet. Und große blaue Zahlen auf den Grazer Radwegen sorgen derzeit für Aufmerksamkeit. Dahinter steckt ein neues Orientierungssystem für das Hauptradroutennetz der Stadt. Patricia Scheuchenstuhl weiß mehr darüber.
3: Mit den blauen Markierungen werden die 13 Hauptradrouten in Graz künftig einheitlich gekennzeichnet. Die nummerierten Strecken führen vom Innenstadtradring aus in alle Himmelsrichtungen und sollen sichere sowie komfortable Verbindungen bieten. Markiert werden allerdings nur jene Abschnitte, die bereits den Qualitätsstandards entsprechen. Derzeit sind mehr als 30 der insgesamt knapp 100 Kilometer langen Hauptradrouten gekennzeichnet. Gemeinsam mit dem Land Steiermark wird das Leitsystem auch auf das Umland ausgeweitet.
2: Als nächster Schritt soll die Route Richtung Gradkorn vollständig markiert werden. Langfristig ist ein durchgängiges Radwegenetz für den gesamten Zentralraum Graz geplant. Und im Großteil der Steiermark scheint zunächst oft die Sonne. Letzte Wolkenreste im Süden lösen sich bald auf. Der Vormittag bringt uns dann vielerorts freundliches Wetter mit viel Sonnenschein. Im Norden der Obersteiermark bleibt es zunächst noch wolkiger. Dort kann es vereinzelt auch leicht regnen. Später lockert es auch hier auf und die Temperaturen steigen auf 19 bis 26 Grad.
0: Dankeschön, Karin. 6.33 Uhr. Der Blick auf die Straßen, der Radio Grün-Weiß Verkehrs- und Blitzreport. Weiterhin aufpassen heißt es für euch auf der A2. Südautobahn Richtung Wien. Da ist ein Unfall auf Höhe Gleisdorf West vor rund einer Viertelstunde passiert. Solltet ihr Neues wissen von den Straßen, bitte einfach mit mir Kontakt aufnehmen. Es geht ganz einfach über WhatsApp 0664 22 22 99 4. Gute und weiterhin sichere Fahrt.
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0: Mittwochmorgen in der Steiermark mit dem Blick auf die Straßen, der Radio Grün Weiß Verkehrs- und Blitzreport um 6.40 Uhr. Aufpassen bitte auf der S36 Murtal-Schnellstraße Richtung Klagenfurt. Peter und Ferdinand, danke für eure Anrufe, denn es steht nach Graubart ein Pannenfahrzeug in einer unübersichtlichen Kurve und da heißt es auch weiterhin vorsichtig sein, die Asfinag ist bereits eingetroffen. Eine weiterhin gute und sichere Fahrt.
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0: Na, falls es noch an Drehmoment mangelt bei euch, kein Problem, das ist die Musik, die euch wach werden lässt. Mike in the Mechanics und Word of Mouth. Und das war schon gestern wirklich ein beeindruckender, ein großartiger Fußballabend. Ja, Gläser hoch für den Sturm Graz, denn da hat es gestern beim großartigen 4:0 Heimsieg im Champions League Qualifikationsspiel gegen Heart of Midlothian FC einen Saisonauftakt wie im Bilderbuch gegeben. Nach der 1:0 Halbzeitführung hat das Ingolitsch-Team gleich nach Wiederanpfiff mit einem entfesselten Angriffsfurioso losgelegt und mit 3 Treffern allein zwischen der 50. und 59. Minute alles klar gemacht. Mit dem raschen Führungstreffer bereits in der 4. Minute hat Kapitän Jon Gorenz Stankovic schon sehr früh die Weichen auf Sieg gestellt.
1: Wenn du dieses Spiel gewinnst, bist du Europa League dabei, war schon ein bisschen Druck da und dann diese Erleichterung, wenn du 1:0 ins Führen gehst. Man hat gesehen, auch bei den Fans. Ich bin jetzt 6 Jahre hier und so eine Stimmung, ich weiß nicht, ob schon einmal war und bin dankbar, dass wir solche Fans haben.
0: Erstmals bei einem Heimspiel für Sturm auf internationaler Ebene mit dabei und prompt ein Treffer. Luca Weinhandl hat nämlich den Treffer zum 3:0 erzielt.
2: Der GP hat mir wieder einen Pass gespielt wie ein Hardback und dann habe ich halt schon gemerkt, dass er von der Seite reinrutscht und dann habe ich halt wurde ein bisschen abgefälscht. Erstes Tor jetzt vor der Kurve war natürlich was ganz Besonderes und auch dann noch in der Champions League Quali und ich glaube, daran werde ich mich noch sehr lange erinnern.
0: In seinem ersten Pflichtspiel für die Blackies hat auch Neuzugang Jürgen Heil getroffen und dabei natürlich auch einen lautstarken Torjubel ausgelöst.
3: Unglaublich, ein Gänsehautmoment einfach. Da ist schon einmal, wenn du dann aufschaust und die Fans dir zujubeln und du weißt einfach, ja, wie viel dir das bedeutet, dann ist das schon richtig cool.
4: Ich muss dir schon ehrlich sagen, wie wir dann vor der Nordkurve gestanden sind, habe ich zum Watschi-Bertl gesagt, du, wenn du denkst, vor 10 Jahren bin ich da auf der anderen Seite gestanden. Ja, ist schon schön, wenn man das dann erleben darf.
0: Den 4. Treffer gestern Abend hat übrigens Jalen Mitchell beigesteuert. Zufrieden zeigt sich natürlich auch Trainer Fabio Ingolitsch, der insbesondere die Mannschaftsleistung als Erfolgsrezept hervorhebt.
5: Ich bin sehr, sehr happy natürlich über das heutige Spielergebnis. Ich finde, das ist eine richtig, richtig gute Mannschaftsperformance auch von uns. Ich bin unheimlich stolz drauf, das Ergebnis, aber vielmehr halt auf die Leistung. Wie wir zusammengestanden sind, auch in schwierigen Phasen, so glatt ist das Spiel doch nicht gelaufen, wie es Ergebnis scheint, sondern es war schon ein hartes Stück Arbeit. Es waren eine sehr schwierige Phasen dabei, wo wir eine Leidensfähigkeit mit drinnen gehabt haben.
0: Also ein wirklich wahrlich mustergültiger Saisonauftakt und jetzt geht es dann schon am Freitag um 20.30 Uhr weiter in Seekirchen. Da geht es dann in die erste Unica ÖFB Cup-Runde und das Champions League Quali Rückspiel gegen die Schotten steigt dann übrigens am kommenden Dienstag im Tynecastle Park in Edinburgh.
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0: Passend dazu jetzt Bernhard Brink. Alles auf Sieg, 6.47 Uhr.

0: Gleich habe ich für euch einen Hit, der ist mittlerweile 20 Jahre alt, beim ESC, beim Eurovision Song Contest 2006 in Athen. Nicht unbedingt besonders ruhmreich, nur Platz 14 von 24 Teilnehmern, aber Platz 1 in Deutschland. Texas Lightning sind gleich für euch dran mit No, No, Never. 9 Minuten sind's noch, bis 7.
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0: 6 Uhr und 56 Minuten. Wir Österreicher sind nicht nur stolz auf unsere Kinder, sondern wir sind auch stolz auf unsere Autos.
1: Habe ich richtig gehört?
0: Ganz genau. Das zeigt nämlich eine aktuelle Umfrage von Helvetia Österreich. Die Ergebnisse präsentiert Martina Steidl in den Nachrichten pünktlich um 7.

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1: Im Studio Martina Steidl. Das eigene Auto ist für die Österreicherinnen und Österreicher weit mehr als nur ein Transportmittel. Mehr als 2/3 geben in einer Helvetia-Umfrage an, dass sie stolz auf ihr Fahrzeug sind. Etwa 1/4 nutzt das Auto auch bewusst, um kurz alleine zu sein oder Ruhe zu haben. Die meisten sind auch sehr selbstbewusste Fahrer, sagt uns Helvetia-Österreich-Chef Thomas Neusiedler.
2: Das ist mathematisch spannend. 92% der Fahrer und Fahrerinnen bezeichnen sich als gute Fahrer und 56% aller Fahrer bezeichnen sich als besseren Fahrer als den eigenen Partner, was sie mathematisch ja nicht ausgehen kann.
1: Geteilt wird übrigens nicht gerne. Fast die Hälfte der Befragten mag es nicht, wenn andere Personen mit ihrem Auto fahren. Das Polizeizentrum im umgebauten Hitler-Geburtshaus in Braunau nimmt heute seinen Betrieb auf. Innenminister Karner und sein Staatssekretär Leichtfried eröffnen die neue Polizeistation. Auch in der Hoffnung, dem Gebäude seine Anziehungskraft als mögliche Pilgerstätte für Rechtsextreme zu nehmen. Seit 2016 ist das Haus leer gestanden. Eine Expertenkommission hatte empfohlen, es entweder für Verwaltungs- oder soziale Zwecke zu nutzen. Im Süden Frankreichs haben hunderte Menschen aus ihren Häusern fliehen müssen. Der Grund ist ein Waldbrand, der sich rasend schnell ausbreitet. Binnen weniger Stunden waren schon fast 1700 Hektar Land verbrannt. 3 Ortschaften sind von den Flammen bedroht. In Frankreich hat es auch in den vergangenen Wochen schon eine Reihe von Großbränden gegeben. Sturm Graz hat gestern einen Traumstart in die Champions League Quali hingelegt. Die Steirer feuern gegen Heart of Midlothian aus Schottland eine wahre Torgala ab und gewinnen mit 4:0. Damit hat Sturm eine Top-Ausgangsposition für das Rückspiel kommenden Dienstag in Edinburgh.
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3: Heute beginnt der Tag überwiegend sonnig und trocken. Nur in der nördlichen Obersteiermark ziehen anfangs noch dichtere Wolken durch, die vereinzelt auch etwas Regen bringen können. Danach zeigt sich überall die Sonne und immer wieder gibt es Temperaturen zwischen 19 und 26 Grad. Im Moment zeigt das Thermometer in Bad Radkersburg 15 Grad, in Fonsdorf bei der Therme hat es 10 Grad und in Liezen 11 Grad. Morgen wird es ähnlich warm, aber etwas wechselhafter.
4: Dankeschön, Karin Feiler. 7 Uhr und 3 Minuten, das ist der Radio Grün Weiß Verkehrs- und Blitzreport. Aufpassen bitte auf der A9 Pirnautobahn. Da wird uns in Fahrtrichtung Spielfeld ein defektes Fahrzeug gemeldet zwischen Trieben und Tregelwang. Dankeschön übrigens an Carina und Markus für eure Anrufe. Und wie schon erwähnt, S36 Murtal, Schnellstraße Richtung Klagenfurt. Da steht kurz nach Graubart ein Pannenfahrzeug in einer unübersichtlichen Kurve. Die ASFINAG ist vor Ort. Bitte hier weiterhin aufpassen. 038 42 43 3x die 0, die Nummer zu mir direkt ins Studio. Auch weiterhin eine gute und sichere Fahrt.
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4: Und für euch heute im Studio
3: Karin Feiler
4: und Mario Freis, und wir haben für euch in wenigen Augenblicken gleich die besten Freizeit- und Veranstaltungshinweise. Gut informiert geht's dann hinein in den Tag. Einen schönen
3: guten Morgen.

unverwüstlich Reinhard Fendrich am Mittwochmorgen 7:07. Zeit für eine kleine Dosis Reggae jetzt mit UB40 aus den späten 80ern. Kingston Town.

0: Kurzer Zeitvergleich, es ist 7 Uhr und 11 Minuten.
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0: Und da geht's gleich los, morgen um 18 Uhr. Da wird nämlich im ECE Kapfenberg die ECE-Kunstausstellung mit einer Vernissage eröffnet.
3: Regionale Künstlerinnen und Künstler präsentieren da ihre Werke und stehen für Gespräche zur Verfügung. Die Ausstellung ist anschließend bis 27. August zu sehen.
0: Ebenfalls morgen steht im Brandluckner Hurmtheater wieder der Lustspiel-Klassiker Die Pension Schöller am Programm.
3: Die turbulente Verwechslungskomödie begeistert mit skurrilen Figuren, pointiertem Humor und jeder Menge Situationskomik. Weitere Aufführungen gibt es jeden Mittwoch, Freitag und Sonntag im Juli und August.
0: Dann gleich ein Blick zum Wochenende. Am Samstag ab 11 Uhr lädt die Ratscher-Jakobi-Wanderung wieder nach Ratsch an der Weinstraße.
3: Entlang der Wanderstrecke erwarten euch typisch südsteirische Schmankerl, ausgezeichnete Weine, Live-Musik und gemütliche Einkehrmöglichkeiten. Rund 1000 Besucher feiern jedes Jahr den Jakobitag, den Schutzpatron der Weinbauern.
0: Und am Samstag um 17 Uhr lädt das Südbahnmuseum mit Zuschlag zum Erzählcafé unter dem Motto Was erzählst du Steiermark?
3: Im historischen Kaffeewaggon stehen persönliche Erinnerungen an die Eisenbahngeschichte und der Austausch über Vergangenheit und Zukunft des Bahnwesens im Mittelpunkt. Der Eintritt ist frei, eine Anmeldung ist aber erforderlich.
0: Was auch immer ihr unternehmen werdet, wir wünschen euch viel Spaß und vor allem gute Unterhaltung bei den Veranstaltungen eurer Wahl.
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0: Ein feiner Espresso vielleicht und dazu als Soundtrack Schlagermusik von Wolfgang Petri. Das ist Radio Kronweiß am Mittwochmorgen, 7 Uhr und 16 Minuten ist es. Wir als gelernte Österreicher wissen es, der schnellste Weg zur Hilfe führt ja manches Mal oder ganz oft sogar direkt aufs Amt. Zumindest gilt das für Leutschach. Dort ist nämlich ein junger Storch, ja, ganz selbstverständlich durch die Eingangstür einfach ins Gemeindeamt marschiert.
1: Ja, der Storch hat sich erst einmal gründlich umgeschaut und sogar die oberen Stockwerke erkundet. Fliegen konnte der ungewöhnliche Besucher allerdings nicht mehr. Seine Flugfedern sind nämlich noch nicht vollständig ausgebildet. Und deshalb wird Toni Amtsstorch, wie ihn jetzt die Gemeinde getauft hat, jetzt eben in der Storchenstation Tilmitsch aufgepäppelt. Verletzt ist Toni zum Glück nicht. Und wenn seine Federn dann rechtzeitig nachwachsen, kann er Ende August vielleicht schon gemeinsam mit seinen Artgenossen Richtung Afrika starten.
0: Jetzt wissen wir auch, was er auf der Gemeinde gemacht hat. Er wollte wahrscheinlich den Reisepass oder auch die ID Austria verlängern. Wir wünschen ihm schon jetzt eine gute Reise dann in Richtung Afrika.

0: ganz großartiger Künstler würde heute seinen Geburtstag feiern. Ihr habt es im Kalenderblatt ja auch schon vor einer Stunde gehört. Die Rede ist natürlich von Ivo. Heute wäre er ins Pensionsalter gekommen. Heute wäre er 65 geworden. Und den größten Hit, den lege ich euch auf. Ibiza in 1,5 Minuten on air. Guten Morgen.
1: Grüß euch, da ist der Fritz für die Starkogler. 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Das wird der Gaudi beim Gasner Musikkirtag.
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0: 7 Minuten noch bis 7:30.

0: indem seine Musik auf Partys oder auch im Radio gespielt wird, lebt er ewig weiter bei den Schlagerfans. Das war Ibo. Heute hätte er Geburtstag gefeiert. 4 Minuten sind's noch bis 7:30. In Kürze wieder Radio Grün Weiß Regional.
1: Ja, und die Zukunft des Narzissenfests, die steht jetzt fest. Ob es die Veranstaltung 2027 geben wird, das hört ihr dann um 7:30. Halb 8.
0: Dass wir da nicht Verwirrung stiften.
1: 7:30, genau.

0: Übersetzt heißt das die hübsche Insel, La Isla Bonita. Madonna in unserer Playlist am Mittwochmorgen und Matt Acoustics oder auch Elton John, die warten schon auf euch.
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0: Es ist 7.30 Uhr. Für euch im Nachrichtenstudio Karin Feiler und Karin, zum Welttag der Ertrinkungsprävention am 25. Juli wird auch hier bei uns in der Steiermark auf die Gefahren beim Baden aufmerksam gemacht.
2: Ja, Ertrinken ist nämlich die häufigste tödliche Unfallursache bei Kindern unter 5 Jahren. Laut dem Grazer Verein Große Schützen Kleine sind zwischen 2022 und 2025 österreichweit 14 Kinder durch Ertrinken ums Leben gekommen. Weitere haben schwere Folgeschäden erlitten. Besonders tückisch, Kinder ertrinken oft lautlos und schon in wenigen Zentimetern Wassertiefe. Mit Badesicherheitsshows in den Grazer Freibädern sollen Kinder und Eltern deshalb spielerisch für die Gefahren sensibilisiert werden. Dabei stehen vor allem Aufsicht, Schwimmkenntnisse und das Einhalten der Baderegeln im Mittelpunkt. Nach einem Raub auf einen 94-jährigen Grazer bittet die Polizei um Zeugenhinweise. Der Mann ist gestern Vormittag nach einem Bankbesuch in Graz-Puntigam von einem Unbekannten überfallen worden. Der Täter hat ihm gewaltsam seine Tasche mit mehreren 100 Euro Bargeld und einem Handy entrissen und ist geflüchtet. Der 94-Jährige ist dabei leicht verletzt worden. Hinweise nimmt das Kriminalreferat des Stadtpolizeikommandos Graz entgegen. Und nach Diskussionen um die Zukunft des Narzissenfests im Ausseerland ist jetzt klar, das traditionsreiche Blumenfest wird auch im kommenden Jahr stattfinden. Nach Gesprächen zwischen dem Narzissenfestverein und dem Tourismusverband konnten offene Fragen geklärt werden. Künftig soll der Tourismusverband die Organisation stärker unterstützen, um das ehrenamtliche Team zu entlasten. Das 67. Narzissenfest ist für Ende Mai 2027 in Grundlsee geplant, inklusive des traditionellen Bootskorsos. Und heute dürfen wir uns am Vormittag in den meisten Regionen über viel Sonnenschein freuen. Die letzten Wolken im Süden verschwinden rasch. Nur im Norden der Obersteiermark bleibt es anfangs noch etwas trüb. Im Laufe des Tages wechseln sich Sonne und Wolken bei 19 bis 26 Grad ab.
0: Dankeschön, Karin. Es ist es ganz genau 7.32 Uhr, der Radio Grün-Weiß Verkehrs- und Blitzreport. Und da verweise ich auf unsere Radio Grün-Weiß Website. Da gibt es die genauen Infos über die Dauerbaustellen, vor allem im Grazer Bereich und auch im Süden wird ja heftigst gebaut. Den Überblick liefert, wie gesagt, die Website oder auch unsere Radio Grün-Weiß App. Egal, wo ihr unterwegs seid, eine weiterhin gute und sichere Fahrt.
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0: Da geht's 50 Jahre zurück, immer noch cool. Elton John, Kiki D, Don't Go Breaking My Heart. Schönen guten Morgen.

0: sommerliche Vibes in der Morgenwelle, in der Mittwochsausgabe. Gleich für euch Matt Acoustics.
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0: Aktuelles von Matt Acoustics. 7:40 Minuten ist es. Schwedenpop hätte ich heute im Angebot. Nein, heute nicht aber, sondern jawohl, Ace of Base in wenigen Augenblicken.
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2: Habt ihr gewusst, dass man im Urlaub tatsächlich besser schläft? Die neue Umgebung und der Wegfall von Alltagsstress tragen dazu bei, dass das Gehirn besser abschalten kann, was zu einer erholsameren Nachtruhe führt. Studien deuten darauf hin, dass bereits 2 Tage Urlaub die mentale Erholung deutlich steigern können. Um eine vollständige Erholung zu erreichen und Stresshormone deutlich abzubauen, empfehlen Experten, mindestens 2 Wochen am Stück Urlaub zu machen. Falls das nicht möglich ist, tut's aber auch ein Ortswechsel und 1-2 Tage Auszeit, um den Alltagsstress hinter sich zu lassen.
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0: Einfach coole Musik zum Hineinstarten in den Mittwoch, 7.44 Uhr.
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0: Und bevor der Stress so richtig losgeht, vielleicht bei euch ein bisschen was zum Durchschnaufen. Hier ist Michael Russ.

0: Bei uns geht's gleich musikalisch zurück in die späten 90er bzw. in die frühen 2000er Jahre. Dieser Song im Hintergrund war ursprünglich nämlich als Instrumentaltrack vorbereitet, wurde auch so veröffentlicht, aber wenn man das so im Hintergrund hört, denkt man sich, na, irgendwas fehlt. Stimmt auch wirklich, was nämlich wirklich fehlt, die kühle, aber umso bessere Stimme von Sophie Alice Baxter, die damals dann ihre Weltkarriere gestartet hat. Gott sei Dank hat sie also drüber gesungen über Groove Chat von Spilla. Zu hören in einer Minute hier bei uns in der Morgenwelle auf Radio Grün-Weiß.
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0: 11 Minuten noch bis 8.

0: Gott sei Dank hat sie drüber gesungen. Ich wiederhole es. Spiller mit Groove Chat. 7.53 Uhr, in ganz genau 7 Minuten wieder die nächsten Informationen.
1: Ja, und die kommen von Martina Steidl und da geht es darum, es gibt jetzt ein Social-Media-Verbot für Kinder und Jugendliche und zwar als erstes EU-Land führt Frankreich dieses Verbot ein. Es wird ja schon lange diskutiert, auch in Österreich. Wie gesagt, Frankreich da jetzt Vorreiter.

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1: Im Studio Martina Steidl. In Österreich müssen Schulanfänger und Quereinsteiger aus dem Ausland mit eher schlechten Deutschkenntnissen seit einigen Jahren in separate Deutschförderklassen. Ein Viertel der Kinder hat dadurch ein Schuljahr verloren, wie nun eine Auswertung des Bildungsministers zeigt. Neue Regeln sollen das ändern. Helene Feichtenhofer.
2: Kinder, deren Ergebnis bei dem ohnehin umstrittenen Deutsch-Zuteilungstest auch am Ende eines Schuljahres nicht ausreichend ist, mussten bisher die Klasse wiederholen, selbst wenn sie in allen Gegenständen positiv beurteilt wurden. Für Bildungsminister Wiederkehr sind die Zahlen derer, die deswegen nicht in die nächste Klasse aufsteigen konnten, zu hoch. Ab Herbst kommen die Kids mit positiven Noten nun auch dann weiter, wenn die Deutschkenntnisse nach wie vor mangelhaft sind. Auch um zu verhindern, dass wie bisher vergleichsweise viele, oft um 2 Jahre ältere Kinder und Jugendliche in den Klassen sitzen.
1: Ab dem kommenden Schuljahr entfällt auch die Pflicht für eine extra Deutschförderklasse an den Schulen. Deutschlernen soll auch im Klassenverband funktionieren. Als erstes EU-Land führt Frankreich ein Social-Media-Verbot für Kinder und Jugendliche ein. Es gilt für alle unter 15. Nach dem Senat hat am Abend auch die Nationalversammlung dem neuen Gesetz zugestimmt. Es soll schon nach den Sommerferien gelten, also ab dem 1. September. Für bestehende Social-Media-Konten soll es eine Übergangsfrist bis zum 1. Jänner 2027 geben. Erstmals seit der neuen Angriffswelle zwischen den USA und dem Iran haben die USA nun auch Raketen auf die iranische Hauptstadt Teheran abgefeuert. Im Nordosten der Millionenmetropole waren vergangene Nacht Detonationen zu hören, berichten Reporter. Die bisher letzten Angriffe auf Teheran hatte es Anfang Juni gegeben. Damals hat Israel die Stadt attackiert. Die Österreicherinnen und Österreicher können ab sofort über den Fluss des Jahres abstimmen. Eine Initiative vom WWF. Nominiert sind 9 Flüsse aus allen Bundesländern, ausgewählt nach ihrem ökologischen Zustand, ihrer Artenvielfalt und ihrem Schutzbedarf. Darunter etwa der Lech als einer der letzten Tiroler Wildflüsse oder auch die Donau in Wien. Das Online-Voting läuft bis zum 1. September auf der Homepage des WWF.
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3: Wir starten heute freundlich in den Tag. Während sich im Großteil der Steiermark die Sonne zeigt, hält sich im Norden der Obersteiermark noch eine etwas dichtere Bewölkung und vereinzelt gibt es auch Regen. Später wird es dann aber überall freundlich bei 19 bis 26 Grad. Morgen bleibt es mit 19 bis 26 Grad ebenfalls warm, aber ein bisschen unbeständiger. Und jetzt noch schnell ein paar aktuelle Wetterwerte. Bei euch in Mautern, da hat es 12 Grad, in Kindberg 13 Grad und in Murek 15 Grad.
4: Dankeschön, Karin Feiler. Der Blick auf die Straßen, der Radio Grün-Weiß Verkehrs- und Blitzreport. Und da kann ich auf unsere App und auf unsere Website verweisen. Mit Ausnahme der Dauerbaustellen liegen mir aktuell um 8.04 Uhr keine neuen Informationen vor. Eine weiterhin gute und sichere Fahrt.
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4: Für euch heute im Studio
3: Karin Feiler
4: und Mare Freis. Und unglaublich, zumindest für ein paar Sekunden werden wir die Erde verlassen.
3: So ist es. Bei uns geht es nämlich gleich ins All. Und das ist tatsächlich 48 Lichtjahre entfernt. Ich kann mir darunter genau gar nichts vorstellen. Aber es geht um einen neuen Planeten. Und in den Good News gibt es dieses Thema gleich. Und mit guter Musik würde ich sagen, starten wir rein und perfekt zum Munterwerden jetzt, oder?
4: Passend dazu, der Mann, der die 80er gerockt hat, das ist Peter Schilling.
6: Hallo, mein Name ist Peter Schilling und jetzt hört ihr meinen unbekanntesten Song, den Song, der noch nie gespielt wurde. Heute zum ersten Mal für euch, Major Tom, völlig losgelöst.

0: Das ist Radio Grün-Weiß, unser Sender, unsere Steiermark, und wir sorgen natürlich gerade auch im Sommer für die italienischen Momente.
1: Ciao, sono Pupo e state ascoltando il mio nuovo singolo.
0: Und das ist die neue Single in neuem Gewande. Aufgemotzt. La Notte. Schönen guten Morgen.

0: der ersten ganz großen Erfolgstitel von Helene Fischer, der hier aus dem Jahr 2007 übrigens, mitten im Paradies.
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0: Morgen um 18 Uhr wird im ECE Kapfenberg die ECE Kunstausstellung mit einer Vernissage eröffnet. Regionale Künstlerinnen und Künstler präsentieren dabei ihre Werke und stehen auch für Gespräche zur Verfügung. Die Ausstellung ist übrigens dann bis zum 27. August zu sehen. Ebenfalls morgen steht im Brandluckner Hurmtheater wieder der Lustspielklassiker Die Pension Schöller am Programm. Die turbulente Verwechslungskomödie begeistert mit skurrilen Figuren, pointiertem Humor und ganz viel Situationskomik. Weitere Aufführungen gibt's dann übrigens jeden Mittwoch, Freitag und Sonntag noch im Juli und auch dann im August. Damit in die Südsteiermark. Am Samstag ab 11 Uhr lädt die Ratscher-Jakobi-Wanderung nach Ratsch an der Weinstraße. Entlang der Wanderstrecke erwarten euch typische südsteirische Schmankerl, ausgezeichnete Weine, Live-Musik und gemütliche Einkehrmöglichkeiten. Rund 1000 Besucherinnen und Besucher feiern jedes Jahr diesen Jakobitag. Und so ist das ja der Schutzpatron der Weinbauern. Und auch heuer wird natürlich ganz groß gefeiert werden. Und am Samstag um 17 Uhr, da lädt das Südbahnmuseum Mürzzuschlag zum Erzählcafé unter dem Motto Was erzählst du, Steiermark? Im historischen Kaffeewaggon stehen persönliche Erinnerungen an die Eisenbahngeschichte und der Austausch über Vergangenheit und Zukunft des Bahnwesens im Mittelpunkt. Der Eintritt ist frei, eine Anmeldung übrigens nicht. Oder eine Anmeldung in dem Fall ist noch erforderlich. Am besten also gleich machen. Was auch immer ihr unternehmen werdet, wir wünschen euch viel Spaß und gute Unterhaltung.
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0: Musik aus Österreich vielleicht gefällig?
1: Und dann wieder der Schweinehund.
0: Gern, die habe ich für euch im Angebot. Aktuelles von Edmund Schweinehund zu hören in einer Minute bereits.
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Es gibt so Dinge, die schon länger drauf warten, gemacht zu werden. Zum Beispiel früher aufstehen, gesünder essen oder Sport machen. Wäre da eben nicht dieses ungusteriöse Viech, nämlich dieser Schweinehund. Und der wurde besungen von Edmund. In 7 Minuten unsere nächsten Informationen aus der Steiermark, Radio Grün-Weiß Regional. Und da geht's heute an diesem Mittwoch schon los mit der Einstal Classic. Ein Thema gleich.

0: zum Sommer und zu unseren sommerlichen Playlisten gehört er jedenfalls dazu. Udo Jürgens, Die Sonne und Du. Und was gehört noch zum Sommer? Natürlich diese sommerlich leichte Kost. Und darüber werde ich dann in den nächsten Minuten gleich sprechen mit Christian Kizian-Klemann, dem steirischen Genusspatron. Es ist 10.30 Uhr.
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0: Einen schönen Vormittag jetzt an unsere Nachrichtenredakteurin Karin Feiler. Und Karin, für Privatkonkurse gilt ja seit Juli wieder die frühere Entschuldungsfrist von 5 statt 3 Jahren.
2: Ja, die befristete EU-Sonderregelung ist ausgelaufen. Schuldnerberatungen kritisieren die längere Dauer, weil viele Betroffene so deutlich länger am Existenzminimum leben müssen. Kreditschützer begrüßen die Rückkehr zur alten Regelung. Sie verweisen darauf, dass Gläubiger dadurch mehr Geld zurückbekommen. In der Steiermark haben heuer bereits rund 500 Menschen einen Privatkonkurs angemeldet. In Schladming-Dachstein dreht sich ab heute wieder alles um glänzenden Chrom und historische Motoren. Die Ennstal Klassik geht in ihre bereits 34. Runde. Nähere Infos von Marlene Baumgartner.
3: Bis Samstag sind rund 200 Oldtimer mit Baujahr bis 1972 auf einer rund 1000 Kilometer langen Strecke durch die Steiermark unterwegs. Mehr als 40 Sonderprüfungen, gesperrte Passstraßen und ein Abstecher auf den Red Bull Ring stehen auf dem Programm. Mit dabei sind auch heuer wieder prominente Teilnehmer wie Schauspieler Tobias Moretti, Dakar-Sieger Matthias Walkner und Ex-Skirennläufer Hans Knaus. Begleitet wird die Rallye von einem Rahmenprogramm mit den beliebten Classic Nights in Gröbming.
2: Der Höhepunkt der Ennstal-Klassik ist am Samstag der traditionelle Porsche Design Grand Prix, der den Abschluss der 4-tägigen Oldtimer-Rallye bildet. Und Tischtennistalent Louis Fegerl wechselt nach Kapfenberg. Der Kapfenberger SV holt das außergewöhnliche Nachwuchstalent in die Steiermark. Der erst 12-jährige Louis Fegerl, jüngster U15-Europameister der Tischtennisgeschichte, spielt künftig in der ersten Bundesliga für den KSV. Der Sohn der ehemaligen österreichischen Nationalspieler Stefan Fegerl und Li Kuyang-Ping hat bereits in der vergangenen Saison zu den Top 10 der zweiten Bundesliga gezählt. Jetzt soll er in Kapfenberg den nächsten Schritt in seiner Karriere machen. Und wir machen jetzt den Schritt Richtung Wetteraussichten mit Mario Freis.
0: Je weiter man in Richtung Süden schaut, umso mehr Sonne gibt's. Aktuell zum Beispiel strahlender Sonnenschein in Gnaz, Bad Gleichenberg oder Leibnitz in Teilen der Obersteiermark und speziell im Bezirk Liezen ziehen auch ein paar stärkere Wolkenfelder durch. Das machen sie aber aktuell auch im Bezirk Hartberg-Fürstenfeld. Trotzdem, so einige Sonnenstunden werden sich generell heute ausgehen. Am Nachmittag dann teils sonniges, teils bewölktes Wetter und das bei Höchstwerten zwischen 19 und 25 Grad. 10 Uhr und genau 32 Minuten. Der Blick auf die Straßen. Neue Störungsmeldungen liegen mir aktuell im Radio Grün-Weiß Verkehrs- und Blitzreport nicht vor. Allerdings, Dankeschön Andreas für den Anruf, wird gerade kontrolliert. Und zwar auf der B54 der Wechselstraße Richtung Geister vom Ortsende von Pischelsdorf. Da musste ich auch schon mal 50 Euro löhnen. Also runter vom Gas, genauso wie auf der B66 kontrolliert wird. Und zwar in Neustift in der Gleichenberger Straße. Egal, wo ihr unterwegs seid, eine weiterhin gute und sichere Fahrt durch den Vormittag.
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0: Es gibt kein Leiden, das der Bergdoktor nicht kuriert. Und wenn dann auch noch Take That Patient singen, dann wird die Heilung noch schneller voranschreiten. Coole Musik an einem sonnigen Mittwochvormittag hier bei uns auf Radio Grün-Weiß bei der Arbeit. Und wenn ihr mich fragt, dann geht im Sommer nichts über ein frisches, leichtes Essen mit saisonalen Zutaten. Und die Sommerküche, die hat ja wirklich viel zu bieten. Das weiß auch Christian Kizian-Klemann. Er ist steirischer Genusspatron und Koch mit kulinarischem Staatsvertrag. Und zu den Top-Zutaten, die gerade jetzt im Juli-Saison haben, gehören natürlich die Marillen. Aber nicht nur die.
1: Aber zusätzlich natürlich zu den Marillen haben wir ganz, ganz viele Beeren in der Steiermark bereits. Wir haben viel an Gemüse, Zucchini, Tomaten, Paprika, einzelne Gerichte dazu, vielleicht der bekannte Marillenknödel. Eine Beere, die momentan Saison hat, ist die Brombeere. Ich verwende die Brombeere meist in so Fleischsoßen im Moment.
0: Ja, und auch das Sommergemüse darf nicht fehlen und das soll jetzt auf den Teller kommen. Und da gibt's eben, abgesehen von Paprika, Zucchini und Kirschtomate, natürlich noch mehr Highlights.
1: Kohlrabi und Bohnenschoppen, meist in Salaten oder in Schöpfgerichten oder einfach mit Kräuter und Butter und Brösel nach Wiener Art zubereitet.
0: Klingt spannend, aber es gibt jetzt noch ein ganz spannendes Sommergericht zum Abschluss, das uns der Genusspatron verrät. Und das ist, bitte gut zu hören, jawohl, die geschmorte Wassermelone mit Verjus, also dem Saft von unreifen Trauben und frischen Beeren. Und das könnt ihr zu Hause auch ganz leicht nachmachen.
1: Die Wassermelone einfach aufschneiden, in das Backrohr geben bei 85 Grad. Circa 25 Minuten schmoren, danach rausnehmen und in einen Vakuumsack am besten pressen. Man kann es aber auch mit einer Frischhaltefolie und dann lässt man es einfach ein bisschen kalt werden, diese Wassermelone, und schneidet dann dünn auf.
0: Und dazu kommen dann eben die frischen Beeren und der Verjus. Also es klingt spannend und vor allem, es klingt auf jeden Fall sommerlich und erfrischend.

Soul lieb. Hobbiti, Andreas Gabalier Musik aus der Steiermark. Heute, ja, hätte ein ganz berühmter Schlagersänger seinen Geburtstag gefeiert oder heute wäre er sogar hineingekommen ins Pensionsalter. Die Rede ist von Ivo, Stichwort Ibiza. Er war einer der erfolgreichsten und auch sympathischsten Schlagersänger der 80er und 90er und ist dann aber leider viel zu früh im Jahr 2000 ausgerechnet in Österreich verstorben. Aber das Schöne dran, es ist wenigstens so, dass ihn die Fans bis heute nicht vergessen haben und dass seine Hits nach wie vor so häufig gespielt werden. Auf Partys, natürlich auch auf Mallorca und auch im Radio lebt er weiter. Hier ist Ivo mit einem seiner ganz großen Schlager-Erfolgstitel, nämlich Wie ich bin. Schönen Vormittag!

0: Einer der ganz großen Stars der 80er, der ist gleich dran, der nach wie vor seine äußerst große Beliebtheit erhalten hat. Das ist Paul Young. Damit ihr ganz gechillt durch den Vormittag kommt. Love of the Common People.
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Mehr Musik, mehr Abwechslung und noch vor 11 Britney Spears und Wolfgang Petri. Und in den News um 11 geht's unter anderem um den Traumberuf Tierarzt. Denn dieser Beruf ist weiterhin äußerst beliebt in Österreich.

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1: Im Studio Hannes Harp. In St. Kanzian am Klopainersee hat es heute früh in einem Müllwagen eine Explosion und dann eine Stichflamme gegeben, als ein Arbeiter die Müllpresse betätigt hat. Der Fahrer des Müllwagens ist sofort zu einer nahegelegenen Wiese und hat den Wagen entladen, um Schaden am Fahrzeug zu verhindern. Auslöser dürfte eine falsch entsorgte Batterie oder ein Akku gewesen sein. Gabriele Jüli vom Verband österreichischer Entsorgungsbetriebe erinnert daran, Akkus und Batterien nie in den Müll zu werfen.
2: Eine Lithium-Akku, in jedem Zustand kann es zu brennen beginnen. Egal, ob es geladen wird, ungeladen ist, voll ist, leer ist. Also man muss da eigentlich immer drauf achten. Und die Produkte werden in den Haushalten immer mehr.
1: Wie hoch der Schaden ist, ist noch unklar. Das Polizeizentrum im umgebauten Hitler-Geburtshaus in Braunau startet heute seinen Betrieb. Auch in der Hoffnung, dem Gebäude seine Anziehungskraft als mögliche Pilgerstätte für Rechtsextreme zu nehmen. Innenminister Kahner und sein Staatssekretär Leichtfried eröffnen die neue Polizeistation. Seit 2016 ist das Haus leer gestanden. Eine Expertenkommission hatte empfohlen, es entweder für Verwaltungs- oder soziale Zwecke zu nutzen. Ein verheerender Waldbrand im Süden Frankreichs ist unter Kontrolle. Der Brand nordöstlich von Marseille hat hunderte Menschen zur Flucht aus ihren Häusern gezwungen. Entwarnung will die Feuerwehr noch nicht geben. Es gilt, weiter Glutnester zu bekämpfen. An zahlreichen Stellen lodern auch immer wieder Flammen auf. Das Feuer hat sich auf mehr als 2500 Hektar ausgeweitet. Traumberuf Tierarzt. Dafür starten heute die Eignungstests an der VetMed-Uni Wien. Die Studienplätze sind sehr begehrt. Auch heuer haben sich wieder rund 1800 junge Menschen beworben für 223 freie Plätze. Die schriftlichen Tests für das Studium laufen heute und morgen.
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3: Also für Aktivitäten draußen wird das Wetter heute perfekt passen, denn definitiv ist es nicht zu heiß und es bleibt auch weitestgehend trocken. Nur ganz vereinzelt kann der eine oder andere Regenschauer noch durchziehen. Aktuell ist es vor allem, je weiter man in Richtung Süden kommt, umso sonniger. Aktuell zum Beispiel in Paldau bei 22 oder ebenfalls bei 22 Grad in Fürstenfeld. Stärker bewölkt ist es jetzt etwa im Bezirk Weiz oder auch in Teilen des Bezirks Murtal. Wie geht's weiter? Im Wesentlichen mit einigen Sonnenstunden heute an diesem Mittwoch. Die Temperaturen maximal 25 Grad im Süden. Auch die Abend- und Nachtstunden verlaufen dann im Wesentlichen trocken und klar. Morgen dann am Donnerstag aus heutiger Sicht eher wechselhaftes Wetter bei ähnlichen Temperaturen wie heute.
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3: Um 11:03 Uhr, da schaut's derzeit gut aus. Mir liegen nämlich keine neuen Störungsinformationen von den Straßen vor. Allerdings eure Geschwindigkeit, die wird kontrolliert auf der B70. Das ist die Packerstraße in Grottendorf bei Groß St. Florian. Danke Peter für den Anruf. Richtung Deutschlandsberg wird gemessen. Und die Martina hat sich auch gemeldet mit einem neuen Blitzer von der A9 Pyrnautobahn. Kontrolliert wird da zwischen Schachenwald und Karlsdorf in beide Richtungen von der Brücke runter. Eine weiterhin gute und sichere Fahrt durch den Vormittag.
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3: Ja, und das war wirklich gestern ein toller Fußballabend für die Sturmfans. Ja, das wird gleich Thema auch sein im sportlich kompakten Überblick bei Andreas Meinhardt. Viel Musik, viel Service, viel Info. Das ist unsere heutige Ausgabe von Bei der Arbeit am Mittwoch. Schönen Vormittag.

0: Der Titel ist zwar ein sogenanntes One-Hit-Wunder geblieben, aber man hört ihn weltweit nach wie vor gern. Steve Kekana und Raising My Family. Gleich Peter Cornelius, Maggie Reilly oder auch die Volkshilfe.
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2: Fußball 4:0 schlägt Sturm Graz gestern im Hinspiel der zweiten Champions League Quali-Runde Heart of Midlothian aus Edinburgh. Der Aufstieg ist damit zum Greifen nah. In der nächsten Runde wartet vermutlich Fenerbahce Istanbul. Die erste Halbzeit war gestern vor allem defensiv durchaus ausbaufähig. Da haben die Schotten auch einiges an Chancen liegen gelassen. In der zweiten Halbzeit ist dann mit der Hereinnahme von Ota Kitashvili wesentlich mehr Kontrolle ins Spiel gekommen und die Blackies haben mit 3 Treffern binnen 10 Minuten alles klar gemacht. Jon Goran Stankovic sagt:
3: Am Ende ein super Ergebnis, aber trotzdem war ein schwieriges Spiel. Wir sind nicht so gut reingestartet, aber haben wir uns dann gefunden und ich glaube, erstes Tor hat richtig uns in der Spur gebracht und haben wir dann viel nach vorne gespielt, viele Chancen auch genutzt und waren eiskalt vom Tor.
2: Das Rückspiel steigt am Dienstag in Edinburgh. Der TSV Hartberg verstärkt sich mit Angelo Gattermeier, der 24-jährige Offensivspieler, bisher beim BRC unter Vertrag, unterschreibt bei den Oststeirern einen 2-Jahres-Vertrag mit Option

0: Das ist bei der Arbeit heute mit Mario Freis Mahlzeit. Und ganz wichtig, wir schauen auf die Straßen unseres Landes, Radio Grün-Weiß Verkehrs und Blitzreport um exakt 12.16 Uhr. A2 Südautobahn Richtung Klagenfurt. Es wird uns ein brennendes Auto gemeldet zwischen Schäffern und Friedberg-Pingau. Bitte hier unbedingt die Geschwindigkeit reduzieren und vorsichtig fahren. Alles weitere zum Straßenzustand spätestens in 10 Minuten im Anschluss an Radio Grün-Weiß Regional um halb.
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0: Cooler Sound von heute von Josh und der erste große Hit von Simply Red kommt auch gleich auf euch zu. Damit haben sie 1985 den Durchbruch geschafft. Money is too tight to mention. Und Andrea Berg gehört ja auch noch vor Halbeins.
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0: Einer ihrer großen Erfolgstitel. Feinster Schlager, jung, verliebt und frei.
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Die Einstal Classic ist keine so ganz gemütliche Oldtimer-Ausfahrt, nein. Das ist eine dreitägige Prüfung für Mensch und Maschine. Immerhin, es geht 1000 Kilometer quer durch die Alpen und da wird natürlich den Teams vollste Konzentration abgefordert. Und ja, mehr zum Thema auch gleich bei uns in den Nachrichten um 12.30 Uhr bei Radio Grün-Weiß Regional. Für euch dann gleich am Wort Karin Feiler.

0: Es ist 12.30 Uhr, damit zu Karin Feiler.
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2: Mahlzeit Steiermark. In Schladming-Dachstein dreht sich ab heute wieder alles um glänzenden Chrom und historische Motoren. Die Enstal Classic geht in ihre bereits 34. Runde. Nähere Infos von Marlene Baumgartner.
3: Bis Samstag sind rund 200 Oldtimer mit Baujahr bis 1972 auf einer rund 1000 Kilometer langen Strecke durch die Steiermark unterwegs. Mehr als 40 Sonderprüfungen, gesperrte Passstraßen und ein Abstecher auf den Red Bull Ring stehen auf dem Programm. Mit dabei sind auch heuer wieder prominente Teilnehmer wie Schauspieler Tobias Moretti, Dakar-Sieger Matthias Walkner und Ex-Skirennläufer Hans Knaus. Begleitet wird die Rallye von einem Rahmenprogramm mit den beliebten Classic Nights in Gröbming.
2: Der Höhepunkt der Enstal Classic ist am Samstag der traditionelle Porsche Design Grand Prix, der den Abschluss der viertägigen Oldtimer-Rallye bildet. Immer wieder sorgen Jugendliche mit lebensgefährlichen Mutproben auf fahrenden Zügen oder Autos für Schlagzeilen. Fachleute erklären, dass mit dem erhöhten Risikoverhalten im Jugendalter und dem Wunsch nach Anerkennung in der Gruppe. Soziale Medien können solche Aktionen zwar sichtbarer machen, sie gelten aber nicht als alleinige Ursache. Jugendforscher betonen, dass die große Mehrheit der Jugendlichen solche Mutproben klar ablehnt und gefährliche Challenges kein neues Phänomen sind. Und Tischtennistalent Luis Fegerl wechselt nach Kapfenberg. Der Kapfenberger SV holt das außergewöhnliche Nachwuchstalent in die Steiermark. Der erst 12-jährige Luis Fegerl, jüngster U15-Europameister der Tischtennisgeschichte, spielt künftig in der ersten Bundesliga für den KSV. Der Sohn der ehemaligen österreichischen Nationalspieler Stefan Fegerl und Li Kuingping hat bereits in der vergangenen Saison zu den Top 10 der zweiten Bundesliga gezählt. Jetzt soll er in Kapfenberg den nächsten Schritt in seiner Karriere machen. Und damit schon zu den Wetteraussichten und zu Mario Freis.
0: Und da kommt die Sonne immer wieder zum Vorschein. Mitunter wird sie aber in allen Teilen des Landes von Wolkenfeldern verdeckt. Aber keine Sorge, Sonnenschein ist auch am Nachmittag noch zu erwarten. Strahlend schön hingegen ist es jetzt ganz im Süden, etwa in Moreck oder Bad Radkersburg. Dort hat es übrigens 23 Grad. Je nachdem, wie stark Sonne und Wolken ausgeprägt sind, erwarten wir heute für den Nachmittag 19 bis 25 Grad. Ganz vereinzelt kann es auch örtliche Regenschauer geben. Auch die Abendstunden werden im Wesentlichen trocken und aufgelockert bewölkt verlaufen. 12.32 Uhr, der Radio Grün-Weiß Verkehrs- und Blitzreport. Bitte aufpassen, heißt es weiterhin auf der A2. Da brennt nämlich zwischen Schäfern und Friedberg-Pingau Richtung Klagenfurt ein Auto. Immerhin, der Brand wurde schon gelöscht und gerade jetzt aktuell wird das Fahrzeug von dort abgeschleppt. Und ein Gegenstand ist uns gemeldet worden, und zwar vom Erwin auf der S35 Brucker Schnellstraße Richtung Bruck. Ein Gurt soll das gewesen sein, der liegt jetzt neben der Fahrbahn. Bitte hier auch um erhöhte Aufmerksamkeit. Und wenn ihr gerade mit dem Auto unterwegs seid, dann natürlich auch immer generell aufs Tempo achten. Kontrolliert wird eure Geschwindigkeit jetzt aber auf der B70 der Parkerstraße bei den Kremsereien in Fahrtrichtung Graz.
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Mahlzeit, eine angenehme Mittagspause wünsche ich euch. Das ist bei der Arbeit in der heutigen Ausgabe vom 22.07. Und vorhin ist es ja um eine ganz große Veranstaltung gegangen. Und zwar, als wir über den Tourismus in der Region berichtet haben, in der Region Erzberg-Loben, da kommt nämlich das große 80er Open Air auf uns zu am kommenden Sonntag mit Village People, Boney M. und den Weather Girls. Weather Girls, bekannt geworden natürlich mit ihrem Welthit It's Raining Man, Boney M., stehen für 50 Jahre langen Erfolg mit Hits wie Rasputin, Ma Baker, Daddy Cool oder Rivers of Babylon. Und Village People, glaube ich, brauche ich euch gar nicht näher zu erklären. YMCA, das große Stichwort, wird auch gleich hier klingen. Und gefragt war eine gute Begründung, warum ihr gerne zwei Karten gewinnen möchtet. Da haben sich auch viele jetzt gemeldet über WhatsApp, aber ich sage es immer wieder, möchte dabei sein, ist mir zu wenig. Da brauchen wir bei solchen Gewinnspielen schon absolut coole Begründungen. Und geliefert hat die mir die Barbara Schabelreiter. Sie schreibt nämlich Folgendes über WhatsApp. Ich bin ein Kind der späten 80er und kenne natürlich die großen Hits von Boney M., den Village People und den Weather Girls. Wenn ich die Karten gewinne, dann dürfen natürlich die auftupierte Frisur und auch ganz viel Glitzer nicht fehlen. Ich würde mich sehr über die Karten und einen gemeinsamen Abend mit meinen Freunden freuen. Gewonnen! Ja, liebe Barbara, diese sehr, sehr gute Begründung hat dir Glück gebracht. Du wirst mitfeiern am kommenden Sonntag und zahlst keinen Cent. Und wirst natürlich auch diesen ewigen Superhit genießen. Village People mit YMCA jetzt in der Playlist und am Sonntag live in Leoben am Hauptplatz.

0: Ich habe für euch gleich einen richtig coolen Schlager zum Finale unserer Sendung. Dein Casanova liebt dich nicht, verdient dich nicht. Fantasy, die warten schon mit Casanova.
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Ja, sogenannte Klebetattoos sind ja äußerst beliebt, auch bei Kinderpartys, bei Geburtstagsfeiern. Aber wie das Problem, wie immer bei solchen Produkten, die sind nicht ganz gesund. Im Gegenteil, die enthalten mitunter Gift. Ein Thema in den News, präsentiert von Hannes Haber um 13 Uhr. Ich darf mich bedanken fürs Zuhören. Das waren jetzt 4 Stunden bei der Arbeit von 9 bis 13 Uhr. Eure Gastgeberin am Nachmittag ist wieder Patricia Scheuchenstuhl. Schönen Nachmittag.

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1: Im Studio Hannes Haab. Klebetattoos für Kinder enthalten giftige Stoffe. Das hat ein Test von Greenpeace und der Arbeiterkammer Oberösterreich ergeben. 13 von 15 geprüften Produkten sind demnach nicht empfehlenswert. Sie enthalten hormonell wirksame Weichmacher, Schwermetalle wie Blei und Nickel und Ewigkeitschemikalien, sagt uns Greenpeace-Konsumentenschutzsprecherin Madeleine Drescher, die eine Schutzlücke für Kinder sieht.
2: Dieser Chemikalienmix, der auf die Haut aufgetragen wird, muss berücksichtigt werden. Es kann nicht nur um Grenzwerte gehen. Kinderprodukte müssen einfach sicher sein. Was es auch braucht, ist ein EU-weites PFAS-Verbot, und zwar von allen PFAS und nicht nur von einzelnen. Und außerdem müssen Händler und Hersteller unbedingt Verantwortung übernehmen, wenn sie Kinderprodukte herstellen. So geht das nicht, und diese Produkte müssen aus dem Handel genommen werden.
1: Das Gesundheitsministerium nimmt die Untersuchung ernst und lässt die Ergebnisse prüfen. Produkte für Kinder müssen den höchsten Sicherheitsanforderungen entsprechen, heißt es. Der Kärntner Polizei ist es gelungen, einen der sogenannten Trainsurfer auf der Choralmstrecke von vergangenem Wochenende auszuforschen. Die Polizei hat einen 19-jährigen Wiener befragt. Mit Zeugenaussagen und Videomaterial aus dem Choralmtunnel sollen weitere Jugendliche ausgeforscht werden. Ihnen droht eine Anzeige und dass sie den stundenlangen Einsatz zahlen müssen. Die Jugendlichen sollen teils am Dach eines Zugs Richtung Graz mitgefahren sein. Trotz heftiger Kritik, auch aus den eigenen Reihen, will der Wiener Wirtschaftskammerpräsident Walter Ruck weiter nicht gehen. Eine Abwahl von Ruck wäre theoretisch möglich, dafür müssten ihm aber 2/3 der Abgeordneten des Wirtschaftsparlaments der Wiener Wirtschaftskammer das Misstrauen aussprechen. Ruck soll verächtlich über Industrievertreter und auch Wirtschaftsminister Hartmannsdorfer gesprochen haben. Der deutsche Autobauer Volkswagen will in China bei autonom fahrenden Autos aufholen. Im kommenden Jahr will VW dort erste Modelle verkaufen, die unter bestimmten Bedingungen selbst fahren. VW investiert dafür stark in künstliche Intelligenz, um die Entwicklung solcher Systeme zu beschleunigen, heißt es. Die Österreicherinnen und Österreicher können ab sofort über den Fluss des Jahres abstimmen. Eine Initiative vom WWF. Nominiert sind 9 Flüsse aus allen Bundesländern, ausgewählt nach dem ökologischen Zustand, ihrer Artenvielfalt und dem Schutzbedarf. Darunter der Lech als einer der letzten Tiroler Wildflüsse oder die Donau in Wien. Das Online-Voting läuft bis zum 1. September auf der Homepage des WWF.
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3: Vor allem im Süden und auch im Thermen- und Vulkanland gibt es verbreitet strahlenden Sonnenschein. Aktuell zum Beispiel 23 Grad in Feldbach oder 22 Grad in Niebing. 23 Grad sind es auch in Gamlitz. Auch dort strahlt die Sonne mit euch garantiert um die Wette. In den nächsten Stunden wird die Sonne zwar immer wieder auch in allen Teilen des Landes von Wolkenfeldern verdeckt, größtenteils bleibt es aber heute am Nachmittag trocken. Dort, wo die Sonne richtig rauskommt, sind bis zu 25 Grad möglich. Auch die Abendstunden werden im Wesentlichen trocken und aufgelockert bewölkt, verlaufen mitunter auch klar. Die Temperaturen dann in der kommenden Nacht liegen bei Werten zwischen 8 und 14 Grad.
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3: 13 Uhr und gleich 4 Minuten. Es gibt eine neue Meldung für die B70 Packerstraße Richtung Graz. Aktuell wird uns ein Stau gemeldet zwischen St. Johann, Obhonburg und Mooskirchen. Grund ist ein Fahrstreifen, der gesperrt ist. Ein bisschen dauert es länger. Ihr verliert dort rund 10 Minuten. Und mit 10 Minuten Zeitverlust müsst ihr auch rechnen in Graz in der Puntigammer Straße. Da staut es sich wegen der Baustelle. Und auf der B20 Mariazeller Straße, da wird wegen der Baustelle am Seebergsattel der Verkehr auch weiterhin wechselweise angehalten. 0664 22 22 99 4 für eure Text- oder Sprachnachrichten über WhatsApp. Der einfache Kontakt zu mir. Eine gute und sichere Fahrt.
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0: den Mittwoch. 13.30 Uhr ist es geworden. Der Radio Grünweiß Verkehrs- und Blitzreport für euch. B65 Gleisdorfer Straße Richtung Gleisdorf. Da gibt es eine Straßensperre heute zwischen Gleisdorf Mitte und Gleisdorf West wegen einem Jahrmarkt. Und in Graz, da braucht ihr immer wieder länger in der Puntigammer Straße in beiden Richtungen. Da ist ja eine Baustelle. Laut unseren Radio Grünweiß Verkehrsreportern ein Plus von 10 Minuten. 038 42 43 und 3 mal die 0. Wenn ihr auch für uns Verkehrsinfos habt, gute Fahrt.
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1: Im Studio Hannes Haab. Die Polizei hat einen der drei Trainsurfer von vergangenem Wochenende auf der Choralmstrecke ausgeforscht. Der 19-jährige Wiener und zwei weitere sollen auf einen Zug geklettert sein, der am Ende im Choralmtunnel halten musste. Ein anonymer Hinweis hat die Polizei auf die Spur gebracht. Die Details hat Martina Steidl.
2: Der Hinweis und Videoaufnahmen aus dem Choralmtunnel haben die Polizei zu dem 19-jährigen Wiener geführt. Kollegen aus Wien haben den jungen Mann dann befragt. Mit den Bildern aus dem Tunnel und weiteren Zeugenaussagen sucht die Polizei nun noch nach den beiden anderen Trainsurfern. Am späten Samstagnachmittag waren mehrere Notrufe bei der Polizei eingegangen, weil am Dach eines Zugs Richtung Graz Menschen gesehen wurden. Der Zug hat dann im Tunnel bei einer Nothaltestelle gestoppt. Polizei und ÖBB haben die Strecke stundenlang gesperrt, um nach dem Trio zu suchen.
1: Der 19-Jährige wird angezeigt, ihm droht eine saftige Rechnung. Er soll den Einsatz zahlen. Auch den ÖBB soll ein Schaden von mehreren 10.000 Euro entstanden sein. Ein Jäger im Salzburger Prongau hat Mitte des Vormonats auf einen Rehbock geschossen, dabei aber knapp eine Frau auf einer Terrasse verfehlt. Die Kugel aus dem Gewehr soll neben der Frau gelandet sein, sagt die Polizei. Die Beamten sind noch dabei, Spuren zu sichern und Menschen zu befragen. Der Jäger hat ein vorläufiges Waffenverbot bekommen. Auch die Jägerschaft selbst prüft den Fall. Ungarns Ex-Premier Viktor Orbán ruft zum nationalen Widerstand gegen die Regierung von Premier Matja auf. In Ungarn habe sich ein autoritäres Regime etabliert, behauptet Orbán. Gleichzeitig verspricht er, den demokratischen Rechtsstaat wiederherstellen zu wollen. Matjas Tisza-Partei weist die Vorwürfe zurück. Die Ziele der Partei sind, die Korruption einzudämmen und sich den europäischen Grundsätzen wieder anzunähern, heißt es. Klebetattoos für Kinder enthalten giftige Stoffe. Das hat ein Test von Greenpeace und der Arbeiterkammer Oberösterreich ergeben. 13 von 15 geprüften Produkten sind demnach nicht empfehlenswert. Sie enthalten hormonell wirksame Weichmacher, Schwermetalle wie Blei und Nickel und Ewigkeitschemikalien. Das Gesundheitsministerium nimmt die Untersuchung ernst und lässt die Ergebnisse prüfen.
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3: 20 Grad und Sonne bei euch in Schladming. 22 Grad sind es bei der Murinsel in Bruck an der Mur und 23 in Gnaas. Es gibt so eine Mischung aus Sonne und Wolken. Da und dort vielleicht ganz vereinzelt ein paar kurze Schauer. Die Temperaturen heute 19 bis 25 Grad und zum Teil vor allem in der Obersteiermark ist es heute auch sehr, sehr windig. 3 nach 2 der Radio Grün-Weiß Verkehrs- und Blitzreport. Aufpassen bitte auf der Radlpassstraße. Kurz vor der Ortseinfahrt von Frauenthal an der Lasnitz. Da stehen Rettungsfahrzeuge, die ragen auch in die Fahrspur hinein. Danke da an die Beate fürs Melden. In Graz braucht ihr länger, in der Puntigamer Straße, da gibt es immer wieder Stau in beiden Richtungen wegen der Baustelle. Und eure Geschwindigkeit, die wird auch kontrolliert auf der B65 Gleisdorfer Straße in Gleisdorf auf Höhe vom Fort Jagersberger. 038 42 43 und 3 mal die 0, wenn ihr Verkehrsinfos habt. Gute Fahrt.
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0: alle zusammen arbeiten. Und das ist auch, wie es im Bergbau war. Bergbau ist nicht eines Mannes Sache, wie man so schön sagt. Und das Gleiche gilt auch für Veranstaltungen. Einer alleine kann nie so Großes bewirken, wie wenn ganz viele Hände zusammen arbeiten, zusammen wirken und einfach Synergien nutzen.
1: Ja, für Gloria Ammerer sind Veranstaltungen weit mehr als Unterhaltung.
0: In Zeiten wie diesen, wo ja die Work-Life-Balance immer wichtiger wird, glaube ich, dass eben genau Veranstaltungen, das kulturelle Angebot, aber auch das Angebot an Vereinen, die ja eine ganz entscheidende soziale Komponente in unserer Gesellschaft sind, immer wichtiger wird. Und Arbeitnehmer entscheiden nicht nur, ist das ein guter Standort für, oder will ich dort arbeiten, will ich dort auch leben? Und da ist der soziale Faktor natürlich eine sehr große Komponente.
1: Ja, vom Gösterkirtag über das Erzberg-Rodeo bis hin zum Bergstadtfest und natürlich zu den vielen kleineren Festen, Konzerten und Veranstaltungen in den Gemeinden. Sie alle bringen gleichzeitig Menschen zusammen, schaffen Besuchsanlässe und stärken gleichzeitig Gastronomie, Handel und Beherbergungsbetriebe und die gesamte regionale Wertschöpfung. Für das Zusammenspiel von Tourismus, Betrieben und Gemeinden schafft es auch noch Impulse dann, die Gäste anzuziehen und die Lebensqualität in der Region zu stärken. Also die Tourismusregion Erzberg-Leoben ist nicht nur ein Ort zum Erleben, zum Feiern, zum Dabeisein. Sie ist ein Ort zum Arbeiten und zum Daheimfühlen.
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0: der Sonne im Herzen geht's durch den Mittwochnachmittag hier auf Radio Grün-Weiß. Allerdings, das Strahlen vergeht einem gerne mal, wenn man ausgenutzt wird von Betrügern. Zum Beispiel, der Schlüssel ist abgebrochen, Wasserrohr geplatzt, schnell muss Hilfe her und dann wird man ausgenutzt. Da haben wir Infos für euch in Radio Grün-Weiß, regional um halb.
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1: Und im Studio bei mir, Marlene Baumgartner.
3: Einen schönen Nachmittag. Wenn plötzlich das Wasserrohr platzt oder der Schlüssel abbricht, muss oft schnell Hilfe her. Genau das nutzen aber auch Betrüger immer wieder aus. Karin Feiler.
4: Auch in der Steiermark ist Vorsicht bei Handwerkernotdiensten geboten. Laut einer aktuellen KfV-Studie fühlt sich österreichweit bereits jede sechste Person durch falsche Handwerker oder unseriöse Notdienste finanziell geschädigt. Besonders häufig geht es um überteuerte Notdienste, mangelnde Arbeiten oder dubiose Haustürgeschäfte. Experten raten deshalb, Handwerksbetriebe vorab zu prüfen, schriftliche Kostenvoranschläge einzuholen und bei Betrugsverdacht rasch Anzeige zu erstatten.
3: Wer für Notfälle bereits jetzt die Telefonnummer eines seriösen Schlüsseldienstes oder Installateurs abspeichert, kann sich im Ernstfall viel Ärger und Geld sparen. Ein schwerer Traktorunfall ist gestern Abend bei Heuarbeiten in Lietzen passiert. Das Fahrzeug hat sich auf einer steilen Wiese mehrmals überschlagen. Der 63-jährige Traktorlenker ist herausgeschleudert worden und hat sich dabei Verletzungen unbestimmten Grades zugezogen. Eine Wildkamera hat den Unfall aufgezeichnet. Dadurch ist ein Aufsichtsjäger auf den Vorfall aufmerksam geworden und er hat die Rettungskräfte alarmiert. Diese haben den 63-jährigen Mann nach der Erstversorgung mit dem Hubschrauber ins UKH Linz geflogen. Und beim Grazer Volkskulturfest auf Steirern wird es heuer keine Fortsetzung der queeren Hütte Rosa-Lila Pantherinnen geben. Die beliebte Jausenhütten war im Vorjahr nach einer kontroversen Debatte doch noch Teil des Festes und hat sich zu einem Publikumsmagneten entwickelt. Der Verein bedauert die Entscheidung der Veranstalter. Diese wollen heuer stattdessen unter anderem eine Hütte von Sozialvereinen präsentieren. Das 25. Aufsteirern-Jubiläum bringt außerdem mehrere Neuerungen, darunter erstmals ein zweitägiges Programm in der Grazer Herrengasse. Und damit geht's auch schon zu dir, Patricia, und wir kommen zum Wetter.
1: Ja, und da gibt's heute so eine Mischung aus Sonne und Wolken. Kurze Regenschauer sind zwar möglich, aber derzeit schaut's ja gut aus. Und auch recht lebhafter Wind draußen. Das Ganze bei 19 bis 25 Grad, also so ein Auf und Ab beim Wetter. Das bleibt uns auch morgen erhalten. Da sind aber auch einzelne Gewitter zum Teil dann drinnen am Donnerstag. Und es ist im Norden auch morgen sehr, sehr windig. Bei den Temperaturen tut sich nicht viel, auch morgen 18 bis 25 Grad. 15.33 Uhr, der Radio Grün-Weiß Verkehrs- und Blitzreport. Bitte aufpassen auf der A2 Richtung Wien. Da liegen bei der Abfahrt Lasnitzhöhe Reifenteile auf der Fahrbahn. Stau gibt es auch auf der A2, und zwar Richtung Wien zwischen Friedberg, Pingau und Schäffern. Da staut es immer wieder wegen Überlastung, ein Plus von 10 Minuten. Die solltet ihr auch mehr Zeit haben in Graz, Puntigammer Straße und auch Glasiestraße. Immer wieder Stau wegen Überlastung hier. Eure Geschwindigkeit wird auch kontrolliert, und zwar am Ortsende von Mautern Richtung Kammern. Danke da an die Monika. Und auch in Graz, Liebenauer Hauptstraße Richtung Thondorf bei der Magna. Wenn ihr auch Infos habt, 038 42 43 und 3 mal die 0. Gute Fahrt.
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Einen schönen bunten Mittwochnachmittag hier auf Radio Kornweis. Und es freut mich ja immer, wenn wir ein bisschen so die Steirerinnen und Steirer auch über die Landesgrenzen hinweg verbinden können. Da gehen nämlich jetzt Geburtstagsgrüße raus in Richtung Teneriffa. Da lebt der Franz Musel. Lieber Franz, alles Liebe und Gute zum Geburtstag. Da hat mir nämlich der Karl Weiß aus Feldbach geschrieben, er und seine Renate, die lassen dich recht herzlich grüßen, wünschen dir alles Liebe und Gute. Und sie haben auch verraten, du machst die besten Tapas. Ich würde sagen, da schauen wir mal bei dir vorbei. Aber jetzt gibt's einmal was Zünftiges, was Deftiges, Steirisches für dich. Und zwar von

0: Eros Ramazzotti und Emotionen per Sempre für euren Mittwochnachmittag. Große Emotionen gestern natürlich auch bei den Fans von Sturm Graz nach der erfolgreichen Champions League Quali. Andreas Meinhardt mit den Sportnews.
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2: Fußball 4:0 schlägt Sturm Graz gestern im Hinspiel der zweiten Champions League Quali-Runde Heart of Midlothian aus Edinburgh. Der Aufstieg ist damit zum Greifen nah. In der nächsten Runde wartet vermutlich Fenerbahce Istanbul. Die erste Halbzeit war gestern vor allem defensiv durchaus ausbaufähig. Da haben die Schotten auch einiges an Chancen liegen gelassen. In der zweiten Halbzeit ist dann mit der Hereinnahme von Ota Kitashvili wesentlich mehr Kontrolle ins Spiel gekommen und die Blackies haben mit 3 Treffern binnen 10 Minuten alles klar gemacht. Jon Goran Stankovic sagt:
3: Am Ende ein super Ergebnis, aber trotzdem war ein schwieriges Spiel. Wir sind nicht so gut reingestartet, aber haben wir uns dann gefunden und ich glaube, erstes Tor hat richtig dann uns in der Spur gebracht und haben wir dann viel nach vorne gespielt, viele Chancen auch genutzt und waren eiskalt vom Tor.
2: Das Rückspiel steigt am Dienstag in Edinburgh. Der TSV Hartberg verstärkt sich mit Angelo Gattermeier, der 24-jährige Offensivspieler, bisher beim BRC unter Vertrag, unterschreibt bei den Oststeirern einen 2-Jahres-Vertrag mit Option auf Verlängerung. Und laut Medienberichten soll die Verpflichtung von Zinedine Zidane als neuer Trainer der französischen Nationalmannschaft fix sein. Der Nachfolger von Didier Deschamps soll einen Vertrag bis 2030 unterzeichnet haben. Noch zum Tennis. Der Steirer Sebastian Ofner verliert gestern in Kitzbühel sein Auftaktmatch gegen den Slowaken Alex Molchan mit 4:6 und 4:6. Und ÖTV-Kapitän Jürgen Melzer gibt sein Aufgebot für das Davis Cup-Duell gegen Belgien Mitte September bekannt. Dem vorläufigen Kader gehören Sebastian Ofner, Juri Rodionow, Joel Schwärzler und Filip Misolic, beziehungsweise im Doppel Lukas Miedler, Alexander Erler und Neil Oberleitner an.
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1: Im Studio Hannes Haab. Die sogenannte Auszeit-WG für straffällige minderjährige Intensivtäter in Wien-Simmering hat nun gestartet. Vor rund einer Woche sei ein 13-jähriger Bub eingezogen, heißt es aus dem Büro der Wiener Vizebürgermeisterin. Der Bub ist nun in der Auszeit-WG, weil sich sein Verhalten trotz Orientierungshilfe nicht verbessert hat, heißt es. Auch die Regierung will das Problem angehen und bis Herbst hier liefern, sagt Justizministerin Anna Sporrer.
2: Natürlich ist es ein ernstes Phänomen, dass die Straftäter immer jünger werden, auch unmündige Straftaten begehen, und wir wollen dem begegnen mit einer neuen gesetzlichen Grundlage, wo wir aber auf erzieherische Weise die Kinder in die Obhut des Staates nehmen und aber auch aus ihren schädlichen Milieus heraushalten, damit sie ein besseres Leben in Zukunft ohne Straftaten führen können.
1: Der bisherige Aufenthalt des Buben verlaufe derzeit nach Plan. Ein weiterer Bewohner soll in Kürze folgen. Kritik kommt heute von den Wiener Grünen. 6 Wochen in der Auszeit-WG seien zu kurz. Im Kampf gegen sexuellen Kindesmissbrauch sollen Messenger-Dienste in der EU bald wieder in privaten Chats nach Hinweisen suchen dürfen. Vertreter der Mitgliedsländer haben sich heute auf eine befristete Ausnahme der EU-Datenschutzregeln geeinigt. Davor hat das EU-Parlament bereits für das Vorhaben gestimmt. Die Regeln betreffen etwa Outlook bei Microsoft oder Instagram bei Meta. Verschlüsselte Nachrichten bei WhatsApp, Signal und Co. dagegen nicht. Beim schweren Waldbrand in der spanischen Provinz Guadalajara sind inzwischen rund 32.000 Hektar Land verbrannt. Es ist damit einer der größten Brände Spaniens. Die Feuerwehrleute sind vorsichtig optimistisch, das Feuer in den Griff zu bekommen. Der für morgen angekündigte Wind könnte die Lage aber erneut schwieriger machen. Dennoch durften die Bewohner von 5 der geräumten Ortschaften wieder nach Hause. Immer mehr Bauernhöfe setzen auf Direktvermarktung, also auf Abrufverkauf, Selbstbedienung oder eigene Online-Shops. Landwirtschaftskammerpräsident Josef Moosbrugger sagt heute, 2 Drittel der Direktvermarkter sichern damit den Fortbestand ihres Betriebs. Außerdem entsteht auf den Höfen im Schnitt fast ein zusätzlicher Arbeitsplatz. Mehr als die Hälfte will weiter investieren. Für Moosbrugger ein klares Zeichen, dass die Betriebe an die Zukunft dieser Sparte glauben.
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3: 25 Grad, die messen wir aktuell bei euch in Graz. Andritz, da scheint fleißig die Sonne vom Himmel. 21 Grad gibt es in Trieben, 21 Grad auch in Mürzzuschlag. Da sind die Wolken zum Teil aber dichter und es ist sehr durchwachsen, zum Teil wolkig, zum Teil auch einiges an Sonne heute. Und gerade in der Obersteiermark, da ist es sehr, sehr windig. Die Temperaturen zwischen 19 und 25 Grad. Ja, und da ändert sich auch morgen nicht viel. Es bleibt so wechselhaft, im Norden vor allem windig. Ein paar Gewitter könnten da morgen wieder mit von der Partie sein. 3 nach 4, der Radio Grün-Weiß Verkehrs- und Blitzreport. Aufpassen heißt es da weiter auf der A2 Richtung Wien. Vorsicht bei der Abfahrt Lassnitzhöhe. Da liegen Reifenteile auf der Fahrbahn. Ein LKW hat da eine Panne. In Graz gibt es Stau wegen Überlastung. Immer wieder Puntigammer Straße, aber auch Klassistraße plant da auf alle Fälle 10 Minuten mehr Zeit ein. Und eure Geschwindigkeit, die wird kontrolliert. A2, und zwar beim Knoten Riegersdorf gleich in beiden Richtungen. In Graz, Liebenauer Hauptstraße Richtung Thondorf bei der Magna. Dann außerdem in St. Michael bei der Firma Wenzel. Danke da an die Monika. Und auch in Mautern wird kontrolliert. Am Ortsende Richtung Kammern. Allen unterwegs eine gute und sichere Fahrt.
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3: Ja, wäre das fein, jetzt am Nachmittag ein bisschen so in der Hängematte batzen und nichts mehr machen, nicht arbeiten müssen. Heute wäre auch der Tag der Hängematte. Also vielleicht einmal ein paar Minuten, ne, Freizeit gönnen. Vielleicht hilft das ja auch, ein kleines Nachmittagsschlafall. Obwohl im Urlaub, lustigerweise, ist der Schlaf irgendwie erholsamer, oder? Da gibt es tatsächlich Hinweise, warum das so ist. Schauen wir uns im Aha-Moment zum Mitnehmen an. Zuvor habe ich Urlaub für die Ohren. Umberto Dozzi ist dabei, Nick P. und Mr. Sommerhit Alvaro Soler.

0: Nordsee. Ja, und im Urlaub, das wäre auch gut. Ich wäre schon wieder urlaubsreif. Allein für einen besseren Schlaf wäre es wichtig. Niki Gollenhuber.
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2: Habt ihr gewusst, dass man im Urlaub tatsächlich besser schläft? Die neue Umgebung und der Wegfall von Alltagsstress tragen dazu bei, dass das Gehirn besser abschalten kann, was zu einer erholsameren Nachtruhe führt. Studien deuten darauf hin, dass bereits 2 Tage Urlaub die mentale Erholung deutlich steigern können. Um eine vollständige Erholung zu erreichen und Stresshormone deutlich abzubauen, empfehlen Experten, mindestens 2 Wochen am Stück Urlaub zu machen. Falls das nicht möglich ist, tut's aber auch ein Ortswechsel und 1-2 Tage Auszeit, um den Alltagsstress hinter sich zu lassen.
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0: Sterne-Clown oder so. Und dann mit der Family auch ins Freibad oder an den Badesee. Im Sommer jetzt. Aber bitte aufpassen auf die ganz Kleinen beim Schwimmen. Und auf die ganz Kleinen vor allem vor der Gefahr, dem Wasser. Dazu gibt's gleich alle Infos in Radio Kornweiß regional um 1:30.
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0: Schönen Mittwochnachmittag hier im Treffpunkt. Und gleich geht's ab nach Thailand mit der ERV, aber jetzt nochmal zu Marlene Baumgarten. Es ist 16.30 Uhr.
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0: Und Marlene, einen Chemiealarm hat es gestern in Lannach in der Weststeiermark gegeben.
2: Ja, beim Abladen eines LKWs in einem Lagerbetrieb sind mehrere Gefahrenstoffe ausgetreten. Der Betrieb ist evakuiert worden und die Zufahrtsstraßen gesperrt. Spezialkräfte haben das Gefahrengut gebunden und abgesaugt. Rund 70 Einsatzkräfte sind dabei gestern im Einsatz gestanden. Verletzt worden ist niemand. Gerade jetzt in den Ferien zieht es wieder viele Familien an Seen, Flüsse und Freibäder. Experten warnen deshalb vor der Gefahr des Ertrinkens, besonders bei Kindern. Zwar ist im Vorjahr in der Steiermark kein Kind durchs Ertrinken ums Leben gekommen, dennoch passieren immer wieder schwere Badeunfälle. Der Grazer Verein Große schützen Kleine betont, Kinder können bereits in wenigen Zentimetern Wasser lautlos in Lebensgefahr geraten. Elisabeth Pfanninger vom Verein Große schützen Kleine.
3: Das A und O für die Sicherheit im und am Wasser ist, Kindern die volle Aufmerksamkeit zu schenken, als erwachsene Aufsichtsperson in die Schwimmkenntnisse der Kinder natürlich zu investieren, sowie auch die eigenen Erste-Hilfe-Kenntnisse, den Kindern die Baderegeln entsprechend zu vermitteln, sowie natürlich auch unbedingt private Pools und Teiche zu sichern.
2: Ertrinken ist in Österreich übrigens die häufigste tödliche Unfallursache bei Kindern unter 5 Jahren. Die zweithäufigste bei 5- bis 14-Jährigen. In Graz kommen auf jedes zugelassene Auto über 1,5 Parkplätze. Das zeigt eine neue Studie der TU Graz, die erstmals sämtliche Parkplätze in Österreich erfasst hat. Von öffentlichen Stellplätzen bis zu privaten Garagen. Damit liegt Graz deutlich unter dem Österreich-Schnitt von 2,63 Parkplätzen pro Auto. Die Forscher wollen mit den Daten eine bessere Grundlage für die Verkehrsplanung schaffen. So soll künftig genauer bewertet werden können, welche Auswirkungen etwa weniger Parkplätze oder ein Ausbau des öffentlichen Verkehrs haben. Und der Heizungs- und Warmwasserspezialist Austria Emile mit Sitz in Knittelfeld hat 2 Führungspositionen neu besetzt. Armin Rauscher ist zum technischen Vorstand ernannt worden und übernimmt unter anderem die Verantwortung für Produktion, Forschung und Entwicklung. Neue Leiterin für Finanzen und Controlling ist Sandra Nawerschnik. Beide kommen aus den eigenen Reihen. Die Austria Emile AG beschäftigt rund 360 Mitarbeiter und produziert in Knittelfeld Speicher- und Heizsysteme für den heimischen Markt und den Export. Damit geht's auch gleich weiter und wir kommen zu den Wetteraussichten.
0: Ja, und wenn die Wetterkarte nicht lügt, ist es eigentlich trocken in der Steiermark. Und es ist ein bisschen bewölkt, ein bisschen sonnig, von allem etwas. Und in der Obersteiermark auch zum Teil sehr, sehr windig. Die Temperaturen angenehm zwischen 19 und 25 Grad. 16.33 Uhr, der Radio Grün-Weiß Verkehrs- und Blitzreport. Aufpassen weiter auf der A2 Richtung Wien. Bei der Abfahrt Lassnitzhöhe sind Reifenteile auf der Fahrbahn. Ein LKW hat da eine Panne. Und in Graz mehr Zeit mitbringen. Da staut es etwa in der Puntigamer Straße, Glacis-Straße, aber auch auf Flughafenstraße. Danke an den Roland. Rechnet damit 10 bis 15 Minuten mehr Zeit. Eure Geschwindigkeit, die wird auch kontrolliert. Und zwar auf der A2 Südautobahn beim Knoten Riggersdorf gleich in beiden Richtungen und auch weiterhin in St. Michael bei der Firma Wenzel. Allen unterwegs eine gute und sichere Fahrt.
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0: Morgen um 18 Uhr wird im ECE Kapfenberg die ECE Kunstausstellung mit einer Vernissage eröffnet. Regionale Künstlerinnen und Künstler präsentieren ihre Werke und stehen für Gespräche zur Verfügung. Die Ausstellung ist anschließend bis zum 27. August zu sehen. Ebenfalls morgen steht im Brandluckner Hurmtheater wieder der Lustspielklassiker Die Pension Schöller auf dem Programm. Die turbulente Verwechslungskomödie begeistert mit skurrilen Figuren, pointiertem Humor und jede Menge Situationskomik. Weitere Aufführungen gibt's jeden Mittwoch, Freitag und Sonntag im Juli und August. Am Samstag ab 11 lädt die Ratscher-Jacobi-Wanderung nach Ratsch an der Weinstraße entlang. Der Wanderstrecke erwarten euch typische südsteirische Schmankerl, ausgezeichnete Weine, Live-Musik und gemütliche Einkehrmöglichkeiten. Rund 1000 Besucher feiern jedes Jahr den Jacobitag, den Schutzpatron der Weinbauern. Und am Samstag um 17 Uhr lädt das Südbahnmuseum Mürzzuschlag zum Erzählcafé unter dem Motto »Was erzählst du, Steiermark?« Im historischen Café Waggon stehen persönliche Erinnerungen an die Eisenbahngeschichte und der Austausch über Vergangenheit und Zukunft des Bahnwesens im Mittelpunkt. Der Eintritt, der ist frei, eine Anmeldung ist allerdings erforderlich. Ja, und was auch immer ihr unternehmen wollt, wir wünschen natürlich viel Spaß und gute Unterhaltung.
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0: Sommerzeit ist zumeist ja auch für die jüngeren Kids auch immer so ein bisschen Tattoo-Zeit. Also keine echten Tattoos. Ihr wisst schon, die man mit so Wasser, ne, so raufmacht auf die Hand oder Fuß oder wo auch immer hin, hat man dann ein paar Tage auch oben. Die Kinder haben Freude, allerdings, die sind gar keine gute Idee. Gleich mehr dazu in den Nachrichten um 5 hier auf Radio Grün-Weiß.
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4: Im Studio Hannes Hab. Das Hitler-Geburtshaus in Braunau ist seit heute offiziell ein Polizeizentrum. Das sollte im Gebäude auch die Anziehungskraft auf mögliche rechtsextreme Pilger nehmen. Dass Rechtsextremismus in Österreich im Aufwand ist, dafür gibt es Hinweise, sagt uns Bernhard Weidinger vom Dokumentationsarchiv des österreichischen Widerstands.
5: Also wir sehen in den letzten Jahren schon Wachstumstendenzen auf verschiedenen Ebenen, also weniger bei Mobilisierungen auf der Straße, aber sehr wohl in den sozialen Medien, natürlich auch bei den Tathandlungen, also im Bereich der rechtsextremistischen Kriminalität.
4: Die Bandbreite ist groß, was die ideologische Ausrichtung und die Organisationsform betrifft, sagt Weidinger und nennt etwa die neuen Rechten wie die Identitären, aber auch Burschenschaften. Die sogenannte Auszeit-WG für straffällige minderjährige Intensivtäter in Wien-Simmering hat nun gestartet. Vor rund einer Woche sei ein 13-jähriger Bub eingezogen, heißt es aus dem Büro der Wiener Vizebürgermeisterin. Der Bub ist nun in der Auszeit-WG, weil sich sein Verhalten trotz Orientierungshilfe nicht verbessert hat, heißt es. Der bisherige Aufenthalt verlaufe derzeit nach Plan. Ein weiterer Bewohner soll in Kürze folgen. Lebenslang und 20 Jahre Gefängnis sind heute die Urteile gegen zwei Männer am Landesgericht Wien. Sie sollen vor ungefähr einem Jahr einen 37-Jährigen in der Neuen Donau ertränkt haben. Einer der beiden, ein 44-jähriger Pole, hat das Urteil akzeptiert. Der zweite Angeklagte, ein 43-jähriger Mann, ebenfalls aus Polen, hat Nichtigkeitsbeschwerde und Strafberufung angemeldet. Die im Wasser treibende Leiche wurde im August letzten Jahres von einem Spaziergänger entdeckt. Immer mehr Bauernhöfe setzen auf Direktvermarktung, also auf Abrufverkauf, Selbstbedienung oder eigene Online-Shops. Landwirtschaftskammerpräsident Josef Moosbrugger sagt heute, 2/3 der Direktvermarkter sichern damit den Fortbestand ihres Betriebs. Außerdem entsteht auf den Höfen im Schnitt fast ein zusätzlicher Arbeitsplatz. Mehr als die Hälfte will weiter investieren. Für Moosbrugger ein klares Zeichen, dass die Betriebe an die Zukunft dieser Sparte glauben. Klebetattoos für Kinder enthalten giftige Stoffe. Das hat ein Test von Greenpeace und der Arbeiterkammer Oberösterreich ergeben. 13 von 15 geprüften Produkten sind demnach nicht empfehlenswert. Sie enthalten hormonell wirksame Weichmacher, Schwermetalle wie Blei und Nickel und Ewigkeitschemikalien. Das Gesundheitsministerium nimmt die Untersuchung ernst und lässt die Ergebnisse prüfen.
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6: Ich nenne das produktives Sommerwetter, diese Temperaturen draußen. 21 Grad sind das bei euch in Bad Mitterndorf, 22 Grad in Knittelfeld und 24 Grad bei euch in Gnaz. Die Sonne kommt immer wieder raus, aber auch ein paar Wolken, die mischen heute mit. Zum Teil ist es auch sehr windig. Das mit dem Wind wird besser, aber heute Abend und in der Nacht. Und die Werte gehen runter auf 14 bis 8 Grad. Morgen am Donnerstag, da gibt es dichte Wolken, zum Teil auch ein paar Schauer zunächst und auch wieder sehr kräftiger Wind. Tagsüber dann wirklich wieder vermehrt Sonne. Ganz vereinzelt Schauer und Gewitter sind möglich im Großteil. Könnte es aber auch morgen trocken bleiben bei 18 bis 25 Grad. 3:05, der Radio Grün-Weiß Verkehrs- und Blitzreport. B23 Lahnsattelstraße. Da gibt es eine Totalsperre zwischen Neuberg und Mürzzuschlag. Da ist ein Unfall passiert. Eine örtliche Umleitung ist hier für euch eingerichtet worden. Stau gibt es auf der B320 Enztalstraße Richtung Liezen. Und zwar zwischen Gleiming und Schladming wegen der Baustelle. Am besten hier 10 Minuten mehr einplanen. 10 Minuten länger braucht ihr auch in Graz, weiterhin in der Puntigammer Straße oder auch auf der Glacis. Und eure Geschwindigkeit, die wird kontrolliert. A2 Richtung Graz bei Gleisdorf im 80er. Danke da an den Matthias. Und in Graz, da wird nach der Grabenunterführung Richtung UKH kontrolliert. Ich versuche die Fliege hier im Studio zu kontrollieren. Gute Fahrt.
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6: Ja, haben wir da offenbar, ich am Klo war, eine Fliege eingefangen. Also nicht vom Klo, sondern irgendwie vom Vorhaus. Und die ist richtig lästig, sage ich euch. Also ich würde sagen, ich entfliehe von der Erde. Zu einer Erde, die ein bisschen weiter weg ist. Ein paar Lichtjährchen. Schauen wir uns an. Einfach mal was Gutes hat Julia Hofer für euch in Kürze. Schönen Mittwochnachmittag.

Der Treffpunkt Steiermark, der hat für euch offen, wenn der Himmel zumacht. Aber auch jeder Urlaub ist irgendwann einmal vorbei. Radio Grün-Weiß-Hörer Sebastian hat mal geschrieben, die haben Sommerurlaub wieder in der Steiermark gemacht. Sehr fein, er und die Uta, aber fahren jetzt wieder nach Hause. Und die sind nicht um die Ecke zu Hause, die wohnen in der Nähe von Leipzig. Aber so lang ist nicht mehr. Er schreibt gerade, 2,5 Stunden haben sie noch. Das heißt, ja, am Abend seid ihr schon zu Hause und dann steigt vielleicht auch schon irgendwie eine kleine Party mit eurer Helene Fischer, würde ich sagen. Lieber Sebastian, gute Heimfahrt, kommt gesund wieder heim und wir freuen uns auf den nächsten Besuch in der Steiermark.

0: Eine wahre Hymne von Helene Fischer hier auf Radio Grün-Weiß. Ja, und wenn ihr keine Lust mehr auf die Erde habt als Planeten, gibt's Alternative.
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0: Ja, wir Menschen, wir schauen ja schon seit Jahrzehnten in den Himmel und fragen uns, sind wir eigentlich allein im Universum? Julia, jetzt ist der Forschung ein spannender Schritt gelungen.
2: Ja, und zwar haben Astronomen einen Planeten entdeckt, der Erde in vielerlei Hinsicht ähnelt und auf dem Leben grundsätzlich möglich sein könnte. Der Planet ist aber nicht gerade um die Ecke. Er ist tatsächlich rund 48 Lichtjahre entfernt, gilt aber als einer der spannendsten Kandidaten bei der Suche nach außerirdischem Leben.
0: Ja, also 48 Lichtjahre, da kommen wir nicht mehr zurück, wenn wir hinfahren. Also, oder überleben die Fahrt nicht. Trotzdem sind das natürlich für uns auch gute Nachrichten.
2: Du sagst es, die Entdeckung hilft Forschern nämlich dabei, Planeten außerhalb unseres Sonnensystems künftig noch gezielter zu untersuchen. Jede neue Erkenntnis bringt uns die Antwort auf eine der größten Fragen der Menschheit ein Stück näher und zeigt, wie rasant sich die Wissenschaft eigentlich weiterentwickelt.
0: Ja, eine schöne Nachricht, die zeigt, es gibt noch jede Menge Spannendes zu entdecken und es steckt wirklich viel Potenzial in der Forschung. Und vielleicht ist genau das der Anfang von etwas ganz Großem.
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0: Eins, zwei, drei, gleich gibt's große Gefühle. Zum Dahinschmelzen. Tony Braxton, gleich im Treffpunkt Steiermark. In zwei Minuten.
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0: Unglaublich. 30 Jahre ist der Song heuer schon alt, wie die Zeit vergeht. Apropos 30, 17.30 Uhr ist es auch schon geworden.
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0: Im Studio bei mir Marlene Baumgartner. Und Marlene, in Graz, da kommen auf jedes zugelassene Auto 1,56 Parkplätze.
2: Ja, das zeigt eine neue Studie der TU Graz, die erstmals sämtliche Parkplätze in Österreich erfasst hat. Von öffentlichen Stellplätzen bis zu privaten Garagen. Damit liegt Graz deutlich unter dem Österreich-Schnitt von 2,63 Parkplätzen pro Auto. Die Forscher wollen mit den Daten eine bessere Grundlage für die Verkehrsplanung schaffen. So soll künftig genauer bewertet werden können, welche Auswirkungen etwa weniger Parkplätze oder ein Ausbau des öffentlichen Verkehrs haben. Ein Großbrand in St. Marein-Feistritz im Bezirk Murtal hat Sonntagnacht etwa 130 Feuerwehrleute gefordert. Kurz nach 10:30 ist ein Wirtschaftsgebäude in Flammen aufgegangen. Wir haben dazu berichtet. Jetzt steht auch die Brandursache fest, wie die Polizei heute mitteilt. Ein technischer Defekt an einer stromführenden Leitung dürfte das Feuer ausgelöst haben. Das betroffene Gebäude ist stark beschädigt worden. Der genaue Schaden kann derzeit allerdings noch nicht beziffert werden. Wenn plötzlich das Wasserrohr platzt oder der Schlüssel abbricht, muss oft schnell Hilfe her. Genau das nutzen aber auch Betrüger immer wieder aus. Dazu Karin Feiler.
3: Auch in der Steiermark ist Vorsicht bei Handwerkernotdiensten geboten. Laut einer aktuellen KfV-Studie fühlt sich österreichweit bereits jede sechste Person durch falsche Handwerker oder unseriöse Notdienste finanziell geschädigt. Besonders häufig geht es um überteuerte Notdienste, mangelnde Arbeiten oder dubiose Haustürgeschäfte. Experten raten deshalb, Handwerksbetriebe vorab zu prüfen, schriftliche Kostenvoranschläge einzuholen und bei Betrugsverdacht rasch Anzeige zu erstatten.
2: Wer für Notfälle bereits jetzt die Telefonnummer eines seriösen Schlüsseldienstes oder Installateurs abspeichert, kann sich im Ernstfall viel Ärger und Geld sparen. Und Alleinurlaub liegt in der Steiermark im Trend. Immer mehr Menschen verbringen ihren Urlaub bewusst allein. Vor allem Frauen ab 40 suchen in der Oststeiermark Erholung, Wellness oder Gesundheitsangebote ohne Begleitung. Hotels und Tourismusbetriebe reagieren auf die steigende Nachfrage mit speziellen Angeboten für Alleinreisende. So hat etwa ein Hotel in Stegersbach die Zahl seiner Einzelzimmer verdoppelt. Auch Thermen und Bildungshäuser bieten eigene Programme und Retreats für Solo-Gäste an. Und alles, was wir rund ums Wetter in der Steiermark wissen müssen, das hören wir jetzt von dir, Patricia.
0: Ja, und da gibt es so eine Mischung aus Sonne und Wolken, mit der wir da in den Abend hineingehen. Der Wind wird dann auch weniger am Abend und in der Nacht. Die Temperaturen gehen runter auf 14 bis 8 Grad, ja, nach morgen. So ein Mischmasch, alles dabei, in der Früh vielleicht sogar ein paar Regenschauer. Da ist es auch morgen wieder windig, also der Wind legt wieder zu, vor allem in der Obersteiermark. Tagsüber gibt es dann wieder vermehrt Sonne, Schauer oder einzelne Gewitter sind aber möglich bei 18 bis 25 Grad. 17.33 Uhr, der Radio Grün-Weiß Verkehrs- und Blitzreporter, ist einiges los. A2 Richtung Wien aufpassen, zwischen dem Packsattel und Motriach liegt verlorene Ladung auf der Fahrbahn. A9 Richtung Spielfeld zwischen Mautern und Kammern, da steht ein defektes Fahrzeug. Danke da an den Stefan fürs Anrufen. Und ein Unfall ist auch passiert auf der S6 und zwar Richtung St. Michael zwischen Krieglach und Mitterdorf. Wenn ihr noch Verkehrsinfos habt, etwa Blitzer, ja, da wird auch kontrolliert, noch fleißig auf der A2 etwa Richtung Graz bei Gleisdorf im 80er. Nochmal A2 Richtung Graz bei Modriach, gleich hinter der Lärmschutzwand. Danke Sabine. Und in Graz nach der Grabenunterführung in Richtung UKH. Allen unterwegs eine gute und sichere Fahrt.
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0: Sommerjahr. Auf alle Fälle jetzt zum Treffpunkt Steiermark und am Samstag zum Radio Grün-Weiß Hitvoting. Dieses Mal war die Karin noch einmal allein. Unser Marc ist ja im wohlverdienten Urlaub. Aber Karin, nichtsdestotrotz hat sich einiges getan im Ranking und irgendwie war es so auch die Woche der Rückkehrer, oder?
1: Ja, in der letzten Wertungswoche wären Dominik Gassner mit Du bist schön und Lukas Graham mit Second Chance fast aus dem Voting gefallen. Jetzt rangiert Lukas Graham auf Platz 6 und Dominik Gassner hat es sogar auf Platz

0: und es gibt einen neuen Platz 1. Herzlichen Glückwunsch an Semino Rossi. Startzielsieg für Wahnsinn oder Liebe.
1: Ist das Wahnsinn oder Liebe? Sind wir schon dafür bereit?
0: Ist das Wunsch? Natürlich gibt es auch wieder drei neue Hit-Tipps. Dieses Mal mit dabei More Than Words mit Today is a Good Day, Stadtpoet mit Sweet Tequila Sunrise und Milo gemeinsam mit DJ Licious und Forever Young.
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0: Und jetzt seid ihr wieder gefragt, stimmt ab unter grün-weiß.at/hitvoting oder ganz einfach über die Radio Grün-Weiß App. Das Voting läuft bis Freitag, 12 Uhr.
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0: Martin Schmiederer. So schön, ja, und weniger schön sind Kolibakterien im Badeteich, wo ihr besser jetzt nicht schwimmen geht. Das sind mehr in den Nachrichten um 6 hier auf Radio Kornweiß.
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1: Im Studio Hannes Harp. Das Geburtshaus von Adolf Hitler in Braunau ist nun offiziell ein Polizeizentrum, um es vor allem als mögliche Pilgerstätte für Rechtsextreme und Neonazis unattraktiv zu machen. Dass Rechtsextremismus in Österreich im Aufwind ist, dafür gibt es Hinweise, sagt uns Bernhard Weidinger vom Dokumentationsarchiv des österreichischen Widerstands. Wer sind denn diese Rechtsextreme?
2: Da gibt es eine relativ große Bandbreite, also nach der ideologischen Ausrichtung gibt es ein Panorama von den sogenannten neuen Rechten, Stichwort Identitäre, über die traditionellen deutschnationalen Organisationen wie Burschenschaften beispielsweise.
1: Dass die Regierung aktuell einen nationalen Aktionsplan gegen Rechtsextremismus ausarbeitet, zeigt zumindest, dass es notwendig ist, hier was zu tun, meint der Experte. Nach einer gefährlichen Aktion von sogenannten Trainsurfern vergangenes Wochenende auf der Choralmstrecke sind nun alle drei ausgeforscht. Der Staatsanwaltschaft Klagenfurt sind auch die beiden weiteren Mittäter bekannt. Es soll ein 17-jähriger und ein 20-jähriger Mann sein, schreibt die Kleine Zeitung. Davor hat die Polizei einen 19-jährigen Wiener ausgeforscht. Den drei Männern droht eine Anzeige und eine saftige Rechnung. Ihnen soll der Einsatz verrechnet werden. Auch den ÖBB sind durch die stundenlange Sperre zehntausende Euro Schaden entstanden. Ein Jäger im Salzburger Prongau hat Mitte des Vormonats auf einen Rehbock geschossen, dabei aber knapp eine Frau auf einer Terrasse verfehlt. Die Kugel aus dem Gewehr soll neben der Frau gelandet sein, sagt die Polizei. Die Beamten sind noch dabei, Spuren zu sichern und Menschen zu befragen. Der Jäger hat ein vorläufiges Waffenverbot bekommen. Auch die Jägerschaft selbst prüft den Fall. Baden verboten gilt aktuell im Burgenland für einen Badeteich im Bezirk Eisenstadt-Umgebung, weil er mit Kolibakterien verunreinigt ist. Das Land hat aufgrund der verunreinigten Wasserprobe schnell gehandelt. Der Badeteich in St. Margareten ist ab morgen gesperrt. Dass Badegäste krank geworden sind, ist noch nicht bekannt.
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3: Da geht's mit Sonne in den Mittwochabend hinein, wie etwa bei euch in Gamlitz. Da messen wir 26 Grad, 24 Grad, die gibt's bei euch in Voitsberg. Und in Aflenz 19 Grad, gut, da ist der Himmel auch mit Wolken ein bisschen bedeckter. Auch der Wind, der lässt langsam, aber sicher in Richtung Abend und Nacht danach. Die Temperaturen, die gehen runter auf 14 bis 8 Grad. Morgen Donnerstag, da sind zunächst dichtere Wolken mit dabei, auch ein paar Regenschauer. Und es wird wieder sehr windig werden. Tagsüber gibt's dann wieder mehr Sonne. Aber ja, Schauer oder einzelne Gewitter sind auch morgen möglich. Das Ganze bei 18 bis 25 Grad. 3:06, der Radio Grün-Weiß Verkehrs- und Blitzreport. Aufpassen auf der A2 Richtung Wien. Da hat ein PKW eine Panne zwischen dem Packsattel und Modriach. S6 Semmering-Schnellstraße Richtung St. Michael. Da beschäftigt uns noch immer der Unfall zwischen Krieglach und Mitterdorf. Hier bitte um Vorsicht. Wenn ihr noch Verkehrsinfos für uns habt, dann ganz einfach anrufen 038 42 43 und dreimal die 0. Gute und sichere Fahrt.
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3: Wir haben heute ja Mittwoch, ja. Und der 8-fach-Jackpot im Lotto ist am Sonntag ausgespielt worden. Und wenn es stimmt, was da die Berichte in den Medien sagen, dann hat sich der oder die Steirerin noch immer nicht gemeldet. Wie kann das sein? Hallo? Ich würde den 8-fach-Jackpot, sprich diese 12 Millionen, gerne übernehmen. Ja, brauchst dich auch gar nicht melden. Wenn ich die 12 Mille kriege, also wenn die wer nicht haben will, bitte. Also ich glaube, dann läuft es auch besser mit der Work-Life-Balance, oder? Bei 12 Millionen, ha. Aber wie funktioniert die Work-Life-Balance ohne 12 Millionen? Schauen wir uns in dieser Stunde auch noch genau an. Schönen Abend.

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0: BND, here I go again, here we go again. Im Treffpunkt Steiermark hier auf Radio Grün-Weiß. Wie geht ihr das eigentlich an mit der Work-Life-Balance? Seid ihr da auch eher gestresst? Hüpft von einem, schönen Termin nach der Arbeit zu Brainstorming für morgen, dann könnt nicht schlafen gescheit. Also Work-Life-Balance ist irgendwie harte Arbeit. Oder geht's auch einfacher?
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2: Das Thema Work-Life-Balance ist nicht neu und beschäftigt Menschen immer wieder mehr oder weniger. Man versteht darunter, ein gutes Gleichgewicht zwischen Arbeit und Privatleben zu schaffen. Leider kann dieses, wenn man nicht aufpasst, sehr leicht aus den Fugen geraten. Lebens- und Sozialberaterin Irma Fruhmann.
3: Wer kennt's nicht? Arbeit, Freizeit und Familie können auf Dauer ganz schön fordernd sein. Vor allem in der Arbeitswelt wird doch eine gewisse Leistung und Effizienz erwartet. Dann kommen bei vielen Menschen noch die Ansprüche in der Familie dazu. Ja, und dann kann es schon einmal anfangen zu hapern.
2: Um hier eine gute Balance zu schaffen, ist es wichtig, auf die eigenen Grenzen zu achten und sich regelmäßig Auszeiten zu gönnen. Es geht darum, die Bereiche Arbeit, Familie und Freizeit so zu gestalten, dass kein Bereich zu kurz kommt und man sich gleichzeitig nicht überfordert.
3: Das hört sich einfach an und ist ja auch gar nicht so schwer umzusetzen. Dafür braucht es natürlich einen guten Plan und eine bewusste Prioritätensetzung. Als erstes ist einmal das persönliche Abwägen von Verpflichtungen und den vorhandenen Ressourcen wichtig. Kann man Prioritäten klar benennen, kann das schon einmal eine gewisse Überforderung reduzieren.
2: Eine Möglichkeit ist, sich in einem Wochenrhythmus einen Prioritätencheck zu gestalten. Man listet alle relevanten Aufgaben auf und je nach Wichtigkeit wird die Reihenfolge der Abarbeitung festgelegt. Somit schafft man sich eine gute Übersicht und hat damit eine gute Richtschnur für die Erledigungen.
3: Eine weitere sehr wichtige Säule ist das Erkennen eigener Grenzen und diese zu schützen. Das sorgt für einen guten Umgang mit der eigenen Energie und der eigenen Leistungsfähigkeit. Und dazu gehört halt auch das Nein sagen. Ja, und das lässt sich auch lernen, indem man sich Sätze vorbereitet und diese bei Bedarf höflich, respektvoll, aber ganz klar formuliert.
2: Die Anforderungen in der Arbeitswelt und im Alltag fordern ihren Tribut und können an den Energien zehren. Daher ist es wichtig, seine Batterien immer wieder aufzuladen. Dafür sollte man sich eine sogenannte Selbstfürsorgeroutine schaffen, die regelmäßig Platz für die Bedürfnisse bietet. Irma Fruhmann.
3: Ich rate halt wirklich dazu, sich pro Woche mindestens 2 Rituale zur Erholung fest einzubauen. Egal ob Sport, Lesen, Entspannungstechniken oder auch einfach nichts tun. Was auch immer. Hauptsache, es passiert regelmäßig. Das stabilisiert die Alltagsbalance

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0: Wer von euch war schon mal alleine auf Urlaub? Also ich nicht. Ich bin offenbar aber keine Trendsetterin, denn Alleinurlaub liegt im Trend, gerade in der Steiermark. Nur eines der Themen gleich um halb in Radio Kärnten West Regional.
1: Grüß euch, da ist der Fritz für die Steierkogler. Am 15. August gibt's wieder den Gasner Musikkehrtag. Um 10 Uhr Vormittag geht's schon los mit über 20 Musikgruppen, darunter die Edelseher, die Hafendorfer und wir Steinis sind auch dabei. Das wird der Gaudi beim Gasner Musikkehrtag.
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0: absoluter Schlagerklassiker von Wolfgang Petri für euch am Mittwochnachmittag. 18.30 Uhr ist es geworden.
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0: Und bei mir im Studio wieder Marlene Baumgartner. Und Marlene, beim Grazer Volkskulturfest Aufsteirern wird es heuer keine Fortsetzung der queeren Hütte der rosa-lila PantherInnen geben.
2: Die beliebte Jausenhütten war im Vorjahr nach einer kontroversen Debatte doch noch Teil des Festes und hat sich zu einem Publikumsmagneten entwickelt. Der Verein bedauert die Entscheidung der Veranstalter. Diese wollen heuer stattdessen unter anderem eine Hütte von Sozialvereinen präsentieren. Das 25. Aufsteirern-Jubiläum bringt außerdem mehrere Neuerungen, darunter erstmals ein zweitägiges Programm in der Grazer Herrengasse. Gerade jetzt in den Ferien zieht es wieder viele Familien an Seen, Flüsse und Freibäder. Experten warnen deshalb vor der Gefahr des Ertrinkens, besonders bei Kindern. Zwar ist im Vorjahr in der Steiermark kein Kind durch Ertrinken ums Leben gekommen, dennoch passieren immer wieder schwere Badeunfälle. Der Grazer Verein Große Schützen Kleine betont, Kinder können bereits in wenigen Zentimetern Wasser lautlos in Lebensgefahr geraten. Elisabeth Fanninger vom Verein Große Schützen Kleine.
3: Das A und O für die Sicherheit im und am Wasser ist, Kindern die volle Aufmerksamkeit zu schenken, als erwachsene Aufsichtsperson in die Schwimmkenntnisse der Kinder natürlich zu investieren, sowie auch die eigenen Erste-Hilfe-Kenntnisse, den Kindern die Baderegeln entsprechend zu vermitteln, sowie natürlich auch unbedingt private Pools und Teiche zu sichern.
2: Ertrinken ist in Österreich übrigens die häufigste tödliche Unfallursache bei Kindern unter 5 Jahren, die zweithäufigste bei 5- bis 14-Jährigen. Und Alleinurlaub liegt in der Steiermark im Trend. Immer mehr Menschen verbringen ihren Urlaub bewusst allein. Vor allem Frauen ab 40 suchen in der Oststeiermark Erholung, Wellness oder Gesundheitsangebote ohne Begleitung. Hotels und Tourismusbetriebe reagieren auf die steigende Nachfrage mit speziellen Angeboten für Alleinreisende. So hat etwa ein Hotel in Stegersbach die Zahl seiner Einzelzimmer verdoppelt. Auch Thermen und Bildungshäuser bieten eigene Programme und Retreats für Solo-Gäste an. Und jetzt werfen wir einen Blick auf die Wetterkarte mit dir, Patricia.
0: Ja, und da geht es eigentlich recht sonnig in den Mittwochabend hinein. Und auch der Wind wird schon langsam schwächer. Ihr merkt es, das wird immer besser in Richtung Nacht heute. Die Temperaturen allerdings, ja, da wird es frisch. Beim Sterntal schauen, brauchen wir da schon ein Jackerl, 14 bis 8 Grad. Morgen zunächst in der Früh, da könnten ein paar Regenschauer da und dort durchziehen. Es wird auch wieder windig werden. Dann kommt vermehrt die Sonne raus, aber vereinzelte Gewitter und auch Schauer sind auch morgen möglich. Bei den Temperaturen tut sich nicht viel, auch morgen so zwischen 18 und 25 Grad. 18.33 Uhr, der Radio Grün-Weiß Verkehrs- und Blitzreport. Ja, da ist es deutlich ruhiger geworden auf den steirischen Straßen. Nur mal eine Meldung habe ich für euch von der Landsattelstraße. Da gibt es noch die Totalsperre zwischen Neuberg und Mützzuschlag nach einem Unfall. Da ist aber ohnehin eine örtliche Umleitung eingerichtet. 038 42 43 und 3 mal die 0. Wenn ihr Verkehrsinfos habt, gute Fahrt.
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0: Großartige Musik aus der Steiermark von Caro Fuchs hier auf Radio Grün-Weiß. Aber jetzt ist einmal Gänsehautgarantie. Nur eine Stimme, eine Gitarre und eine Geschichte, die bis heute unter die Haut geht. Heute geht's in der Pop-History um Fast Car von Tracy Chapman. Marc Ehrengroß.
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2: 1988 bringt Tracy Chapman Fast Car als erste Single aus ihrem Debütalbum heraus. Im Song geht es um Armut, Verantwortung, Hoffnung und die Frage, ob ein besseres Leben wirklich irgendwo wartet. Das Fast Car, das schnelle Auto, ist dabei ein Symbol für Flucht, für Freiheit und für diesen einen Moment, in dem man glaubt, alles könnte anders werden. Entstanden ist der Song spät in der Nacht, auf der Couch, nur sie und ihr Zwergdackel.
3: For Fast Car, I was up late at night, which I often am when I write songs. No one else was up except my miniature dachshund, who was sitting on the couch next to me. And I just started playing the melody for the guitar part, and then right away, the first line of the song also came to mind.
2: Und dann kam der 11. Juni 1988, das Nelson Mandela Geburtstagskonzert im Londoner Wembley Stadium. Tracy Chapman steht dort nur mit ihrer Gitarre auf der Bühne und Millionen von Menschen sehen sie im Fernsehen. Danach geht's schnell, Fast Car wird ein internationaler Hit. In Großbritannien landet der Song auf Platz 5, in den USA auf Platz 6 und Tracy Chapman gewinnt den Grammy für die beste weibliche Pop-Gesangsdarbietung. Über Jahrzehnte wird Fast Car gecovert, neu entdeckt und immer wieder von einer neuen Generation gefunden. 2023 bringt Luke Combs dann eine Country-Version heraus, die zum Hit wird. Bei den Country Music Awards wird Fast Car als Song des Jahres ausgezeichnet. Ein wirklich historischer Moment, weil Tracy Chapman damit als erste schwarze Songwriterin diese Auszeichnung gewonnen hat. Fast Car erzählt vom American Dream, von der Hoffnung, dass irgendwo ein Ausweg aus der Armut wartet und von der Sehnsucht, einfach loszufahren und alles hinter sich zu lassen.
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0: Ja, die passt perfekt. Angelina Mango am Tag der Mango hier auf Radio Grün-Weiß. Und eine Mango würde ich auch eher empfehlen als Drogen, vor allem dann, wenn vielleicht euer Arbeitgeber dann irgendwie beschließt, no, machen wir doch Drogentests von allen Mitarbeiterinnen und Mitarbeitern. Ja, wie etwa in Frankreich. Nur eines der Themen in den Nachrichten gleich um 7.
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1: Im Studio Hannes Haab. Schwermetalle und giftige Chemikalien sind in Klebetattoos für Kinder. Das hat ein Test von Greenpeace und der Arbeiterkammer Oberösterreich ergeben. 13 von 15 geprüften Produkten sind demnach nicht empfehlenswert. Sie enthalten hormonell wirksame Weichmacher, Schwermetalle wie Blei. Madeleine Drescher von Greenpeace spricht von fehlendem Schutz für Kinder.
2: Wir sehen das zentrale Problem bei den Funden darin, dass dieser Chemikalienmix, der auf empfindliche Kinderhaut dann doch aufgetragen wird, überhaupt nicht berücksichtigt wird. Selbst wenn gesetzliche Grenzwerte nicht überschritten werden, heißt es nicht, dass es ungefährlich ist, diesen wirklich sehr wilden Mix von Chemikalien auf der Haut zu haben.
1: Das Gesundheitsministerium nimmt die Untersuchung ernst und lässt die Ergebnisse prüfen. Die Grünen fordern, dass für die Klebetattoos auch die Regeln der Europäischen Spielzeugverordnung gelten sollen. Die künstliche Intelligenz der US-Firma OpenAI hat sich eigenständig in die Computer einer anderen KI-Firma gehackt. Was nach Science Fiction klingt, ist tatsächlich passiert. OpenAI hat die Verantwortung für den Cyberangriff übernommen. Der Angriff auf die KI-Firma Hugging Face sei während eines internen Tests neuer Modelle passiert. Nach dem KI-Hack fordern mehrere Europapolitiker, dass Europa von US-Tech-Konzernen unabhängiger werden muss, schreibt der Spiegel. Das Hitler-Geburtshaus in Braunau ist seit heute offiziell ein Polizeizentrum. Das soll dem Gebäude auch die Anziehungskraft auf mögliche rechtsextreme Pilger nehmen. Dass Rechtsextremismus in Österreich im Aufwind ist, dafür gibt es Hinweise, sagt uns das Dokumentationsarchiv des österreichischen Widerstands. Die Extremismusforscher sehen eine große Bandbreite, was die ideologische Ausrichtung betrifft. Dazu würden etwa die neuen Rechten, wie die Identitären, aber auch Burschenschaften oder Hooligan-Gruppen gehören. Drogentests für Regierungsbeamte und Mitarbeiter von Ministerien. Das Vorhaben von Frankreichs Premier Le Cornu hat für Wirbel gesorgt. Jetzt gibt es erste Kündigungen. Mehrere Beschäftigte hätten nach positiven Tests gehen müssen, sagt der Premier einem Magazin. Im Kampf gegen Drogen will Frankreich auf dem Kurs draufbleiben.
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3: Mit sonnigen 24 Grad geht's in Fürstenfeld in den Abend hinein. 23 Grad die Messmer am Leobner Hauptplatz. Auch hier scheint die Sonne. In Rottenmann sind es aktuell 20 Grad. In der Nacht sinken die Werte auf 14 bis 8 Grad. Und morgen Donnerstag, ja, da sind gerade in der Früh viele Wolken mit von der Partie. Da und dort auch ein paar Schauer. Und es wird wieder windig werden, vor allem in der Obersteiermark. Am Tag dann wieder vermehrt Sonne, aber Schauer und vereinzelte Gewitter sind auch möglich bei 18 bis 25 Grad. 3 Minuten nach 7 der Radio Grünweiß Verkehrs- und Blitzreporter. Ist ein Unfall passiert. Aufpassen, L637 Sulzhofer Straße in beiden Richtungen, und zwar im Gemeindegebiet von Groß St. Florian. In dem Bereich werdet ihr jetzt wechselseitig angehalten. Allen unterwegs wünsche ich eine gute und vor allem sichere Fahrt durch den Mittwochabend.
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5: Die Draufgänger sind ja sicher eine der erfolgreichsten Partybands im deutschsprachigen Raum. Und heuer feiern die Burschen tatsächlich schon ihr 25-jähriges Jubiläum. Man glaubt es kaum und sieht es ihnen auch wirklich nicht an. Aber sie haben einfach schon früh mit der Musik angefangen. In dieser Stunde gibt es ein Interview mit Albert Lampel, dem Frontmann der Draufgänger. Jetzt starten wir aber mal mit Musik von Andreas Gabalier und Pietro Basile in den Mittwochabend. Schön, dass ihr wieder mit dabei seid.
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0: Ihr seid goldrichtig auf der Frequenz von Radio Grünweiß, unser Sender, unsere Steiermark. 25 Jahre Party, Stimmung und jede Menge Ohrwürmer. Die Draufgänger feiern heuer ein ganz besonderes Jubiläum. Von der steirischen Landjugendband zu einer der erfolgreichsten Partybands im deutschsprachigen Raum. Da hat sich in einem Vierteljahrhundert wirklich so einiges getan. Und mit Albert Lampel sprechen wir jetzt auch über dieses tolle Jubiläum. Die Burschen sind noch gar nicht so alt. Sie haben nur wirklich schon sehr früh mit der Musik angefangen und sind inzwischen eine richtige Marke geworden.
1: Wir haben nämlich schon im Alter von 9 und 10 Jahren begonnen, als Schülerband eigentlich. Wir sind ja alle Nachbarn und haben eigentlich nur für ein einziges Konzert begonnen und das war die Weihnachtsfeier vom Sportverein Oberglas und dafür haben wir 3 Stücke einstudiert und wenn wir die 3 dann fertig gespielt haben, hat das Publikum so laut und so lange Zugabe gerufen, dass wir dann nochmal die 3 Stücke von vorne gespielt haben und ja, jetzt 25 Jahre sind ins Land gezogen und jetzt sind wir immer noch da.
0: Ja, und die Karriere der Draufgänger war aber auch nicht immer erfolgreich. Die ersten 15 Jahre waren eher so erfolglos und dann sind die Burschen quasi all in gegangen und haben alles auf eine Karte gesetzt und auch ihren Stil gefunden. Mittlerweile sind sie bei vielen großen TV-Shows dabei und haben auch Florian Silbereisen wirklich viel zu verdanken.
1: Wir haben dem Florian so viel zu verdanken. Der hat wirklich ganz viel mitgeholfen, dass damals Cordula Grün so ein Riesenhit wurde, vor allem in Deutschland. Und da lassen wir dann wirklich alles liegen und stehen und fahren zum Florian.
0: Ja, und jetzt haben die Draufgänger eben ihr Jubiläumsalbum herausgebracht. 25 Jahre, 25 Hits.
1: Das ist eigentlich ein Best-of-Album mit den größten Hits, die wir hatten. Aber wir haben auch gesagt, ja, die Songs, die kennt natürlich schon ein jeder. Oder hoffen wir zumindest. Wir brauchen auch ein paar neue Songs, damit für unsere Fans einfach was Neues dabei ist. Und da haben wir jetzt eben 5 neue Songs auch draufgegeben. Das ist eben dieser Song Wo ist Florian? Dann haben wir noch einen Song, der heißt Paris. Einen Song, der heißt Bademeisterin. Und dann haben wir noch Narkotik. Und was haben wir dann noch? Wir haben, und das ist super interessant, unseren ersten Song im neuen Draufgängergewand aufgenommen. Also der Song war wirklich damals noch lange vor unserem Stimmbruch. Und den haben wir jetzt in die 2026er Version abgeliftet. Der Song heißt Jungfrech Steirisch.
0: Ja, und wir hören jetzt den Song, der aktuell wirklich total durch die Decke geht. Viel Spaß mit Wo ist Florian?
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0: Schönen Mittwochabend. Ihr hört Jump Musik, Infos und Trends auf Radio Grün-Weiß. Und es gibt ja Momente, die sollten wirklich für die Ewigkeit festgehalten werden. Ist oft schwierig, aber man kann ja so ein Erinnerungsglas bzw. Marmeladenglas mit Fotos anlegen. Ina Regen hat darüber sogar einen Song geschrieben.
1: Ich schreibe auf ein Post-it.
0: Marmeladenglasl-Moment hört ihr gleich. So klingt Musik aus Österreich. Schönen Mittwoch, schönen Feierabend.
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0: Die nächste Hitzewelle kommt bestimmt und dann sind in der Steiermark wieder Temperaturen von 30 Grad und mehr an der Tagesordnung. Schönen Mittwochabend, ihr hört Radio Grün-Weiß und die Sendung Jump. Ja, und nichtsdestotrotz ist es wirklich wichtig, dass wir an heißen Tagen auf eine ausreichende Flüssigkeits- und Elektrolytzufuhr achten. Diätologin und Ernährungsexpertin Birgit Kogler.
1: Durch vermehrtes Schwitzen verlieren wir beides und es kann zu Kreislaufproblemen, Kopfschmerzen oder auch Übelkeit kommen. Deshalb sind vor allem flüssigkeitsreiche Lebensmittel im Sommer ideal. Dazu zählen diverse Obstsorten wie beispielsweise Wassermelonen, Erdbeeren, Himbeeren oder Äpfel. Aber auch Gemüse wie Gurke, Tomaten, Zucchini oder Pilze enthalten reichlich Wasser.
0: Auch flüssige Milchprodukte wie Buttermilch, Sauermilch, Kefir oder auch Naturjoghurt enthalten bis zu 90% Wasser und liefern somit nicht nur Flüssigkeit, sondern auch wichtige Mineralien. Und bei der Hitze sorgt ein Sprung ins kühle Nass für die perfekte Abkühlung. Planschen macht aber bekanntlich auch hungrig und beim perfekten Snack fürs Freibad ist es wichtig, dass man ihn gut vorbereiten kann und er auch nach einigen Stunden noch gut schmeckt.
1: Dafür bieten sich beispielsweise klassische belegte Brote an. Ich würde empfehlen, ein paar Gemüsesticks zum Dazuknabbern mitnehmen. Aber auch Salate im Glas können gut mitgenommen werden, egal ob Gemüsesalate oder auch Obstsalate. Und damit die Snacks auch wirklich lange kühl bleiben, sollte man sich unbedingt eine Kühltasche besorgen. Weil dann können auch Milchprodukte wie ein selbstgemachter Bären-Joghurt-Shake oder ein Tomaten-Mozzarella-Salat problemlos mitgenommen werden.
0: Ja, und die allseits bekannten Freibad-Pommes gehören für die meisten Steirer ja wirklich einfach dazu. Manchmal darf man sich die auch gönnen, aber Birgit Kogler gibt auch zu bedenken.
1: Das Fett, das meistens ja auch qualitativ minderwertig ist, belastet die Verdauung und raubt dem Körper unnötige Energie, wenn er sich dann eigentlich um die Regulierung der Körpertemperatur kümmern müsste. Außerdem sind Pommes meist völlig übersalzen, was bei einer zu geringen Flüssigkeitszufuhr zu Problemen führen kann und zusätzlich dann den Kreislauf belastet.
0: Und wer während des Badetags ordentlich reinhaut und viel isst, der sollte aber nach dem Essen mit dem Baden noch ein bisschen warten und dem Körper auch Zeit zum Verdauen geben. Je nach Üppigkeit und Schwere der Mahlzeit sollten das 1 bis 2 Stunden sein. Erst wenn man sich wieder fit fühlt, sollte man sich dann in die Fluten stürzen.

eigentlich am liebsten? Schönen Mittwochabend hier bei Jump auf Radio Grün-Weiß. Also bei mir steht tatsächlich Cola hoch im Kurs, aber auch mal ein Aperol-Spritzer. Bei vielen Steirern ist es aber das Soda-Zitron. Und da gibt es einen Künstler, der dem Soda-Zitron sogar einen Song gewidmet hat. Viel Spaß jetzt mit Bibiza und seiner Hommage.

Sweet July. Also vom Titel her passt es definitiv zum 22. Juli 2026. Die aktuelle Single von Take That. Schön, dass ihr Jump auf Radio Grün-Weiß hört. Ich habe jetzt wieder Lust auf einen Dreier. Keine Sorge, es ist jetzt nichts Schweinisches. Es gibt jetzt wieder drei Hits am Stück. Mit dabei Edmund mit Schweinehund, dann Miles Smith mit Dublin Lights und los geht's gleich mal mit Mr. Backflip, Benson Boone und Sorry, I'm Here for Someone Else. Schönen Feierabend, Steier.

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0: Wir bleiben thematisch übrigens beim Austropop und kommen gleich zur Durchstarterin der letzten Monate, Caro Fuchs. Freut euch gleich dann auf diesen Song. Rätsmännersacki hört ihr also gleich. Also unbedingt dranbleiben.
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Stunde ist halt nicht länger als 60 Minuten. Das war's schon wieder mit Jump für diese Woche. Ich bin Karin Pfeiler und bedanke mich recht herzlich fürs Zuhören und Dabeisein. Passt auf euch auf. Bis zum nächsten Mal. Tschüss, ciao und baba.

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1: Im Studio Hannes Haab. Treibstoff ist erneut teurer geworden. Diesel kratzt an der 2-Euro-Marke. Benzin kostet im Schnitt über 1,80 Euro, zeigen Daten der E-Control. Die Preise sind knapp unter den Höchstwerten vom März. Grund sind die neuen Eskalationen im Krieg zwischen dem Iran und den USA. Jetzt gibt es auch erneut eine Debatte über die Spritpreisbremse. Erste Verhandlungen soll es bereits geben. Die im April eingeführte Spritpreisbremse wurde bis jetzt ja zurückgefahren auf derzeit 0,8 Cent pro Liter. Ende des Monats muss sich die Regierung wieder darauf einigen, wie hoch die Spritpreisentlastung sein soll. Die sogenannte Auszeit-WG für straffällige minderjährige Intensivtäter in Wien-Simmering hat nun gestartet. Vor rund einer Woche sei ein 13-jähriger Bub eingezogen, heißt es aus dem Büro der Wiener Vizebürgermeisterin. Der Bub ist nun in der Auszeit-WG, weil sich sein Verhalten trotz Orientierungshilfe nicht verbessert hat, heißt es. Der bisherige Aufenthalt verlaufe derzeit nach Plan. Ein weiterer Bewohner soll in Kürze folgen. Beim schweren Waldbrand in der spanischen Provinz Guadalajara sind inzwischen rund 32.000 Hektar Land verbrannt. Es ist damit einer der größten Brände Spaniens. Die Feuerwehrleute sind vorsichtig optimistisch, das Feuer in den Griff zu bekommen. Der für morgen angekündigte Wind könnte die Lage aber erneut schwieriger machen. Dennoch durften die Bewohner von 5 der geräumten Ortschaften wieder nach Hause. Schwermetalle und giftige Chemikalien sind in Klebetattoos für Kinder. Das hat ein Test von Greenpeace und der Arbeiterkammer Oberösterreich ergeben. 13 von 15 geprüften Produkten sind demnach nicht empfehlenswert. Sie enthalten hormonell wirksame Weichmacher und Schwermetalle wie Blei. Das Gesundheitsministerium nimmt die Untersuchung ernst und lässt die Ergebnisse prüfen. Die Grünen fordern, dass für die Klebetattoos auch die Regeln der Europäischen Spielzeugverordnung gelten sollen.
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1: Im Studio Hannes Haab. Treibstoff ist erneut teurer geworden. Diesel kratzt an der 2-Euro-Marke, Benzin kostet im Schnitt über 1,80 Euro, zeigen Daten der E-Control. Die Preise sind knapp unter den Höchstwerten vom März. Grund sind die neuen Eskalationen im Krieg zwischen dem Iran und den USA. Jetzt gibt es auch erneut eine Debatte über die Spritpreisbremse. Erste Verhandlungen soll es bereits geben. Die im April eingeführte Spritpreisbremse wurde bis jetzt ja zurückgefahren auf derzeit 0,8 Cent pro Liter. Ende des Monats muss sich die Regierung wieder darauf einigen, wie hoch die Spritpreisentlastung sein soll. Die sogenannte Auszeit-WG für straffällige minderjährige Intensivtäter in Wien-Simmering hat nun gestartet. Vor rund einer Woche sei ein 13-jähriger Bub eingezogen, heißt es aus dem Büro der Wiener Vizebürgermeisterin. Der Bub ist nun in der Auszeit-WG, weil sich sein Verhalten trotz Orientierungshilfe nicht verbessert hat, heißt es. Der bisherige Aufenthalt verlaufe derzeit nach Plan. Ein weiterer Bewohner soll in Kürze folgen. Beim schweren Waldbrand in der spanischen Provinz Guadalajara sind inzwischen rund 32.000 Hektar Land verbrannt. Es ist damit einer der größten Brände Spaniens. Die Feuerwehrleute sind vorsichtig optimistisch, das Feuer in den Griff zu bekommen. Der für morgen angekündigte Wind könnte die Lage aber erneut schwieriger machen. Dennoch durften die Bewohner von 5 der geräumten Ortschaften wieder nach Hause. Schwermetalle und giftige Chemikalien sind in Klebetattoos für Kinder. Das hat ein Test von Greenpeace und der Arbeiterkammer Oberösterreich ergeben. 13 von 15 geprüften Produkten sind demnach nicht empfehlenswert. Sie enthalten hormonell wirksame Weichmacher und Schwermetalle wie Blei. Das Gesundheitsministerium nimmt die Untersuchung ernst und lässt die Ergebnisse prüfen. Die Grünen fordern, dass für die Klebetattoos auch die Regeln der Europäischen Spielzeugverordnung gelten sollen.
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1: Es ist 23 Uhr.
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1: Es ist 0 Uhr, Mitternacht.
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Grüß euch, da spricht der Andreas Cavalier. Ich wünsche all meinen lieben Steirermadeln und Steirerburben viel, viel Freude mit meiner Musik auf Radio Grün-Weiß.

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1: Es ist 2 Uhr.
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